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Einen wunderschönen guten Morgen, St. Pölten. Mein Name ist Matthias. Ich heiße euch herzlichst willkommen zur CR94 Morning Show, wo wir wieder ein Wunschkonzert haben. Das heißt, wenn ihr bei uns reingeht unter www.cr94.at/check, könnt ihr Nachrichten hinterlassen. Diese erreichen mich direkt im Studio und ich kann direkt darauf reagieren. Das heißt, bitte schreibt mir doch gerne eine Nachricht unter www.cr94.at/check. Freue mich über jede, die reinkommt. Ciao, ciao. Bis zu euren Nachrichten geht es nämlich weiter mit guter Musik, wie zum Beispiel von Novo Amor, Carry You. Viel Spaß.

Das war Boys in Blue von Near Archives. Und wenn ihr einen Liederwunsch habt, dann schreibt mir doch gerne eine Nachricht unter www.cr94.at/chat. Wir haben nämlich zurzeit unser Wunschkonzert hier am Campus und City Radio St. Pölten.

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Das war Rikas mit My Tired Shoulder und weiter geht es jetzt mit Jimmy Tenor und dem Lied Game Lovat. Viel Spaß.

Das war The Black Keys. It's a Dream von, ich glaube, ihrem neuen Album Peaches, was ein richtig, richtig cooles Bluesrock-Album ist, was dieses Jahr rausgekommen ist. Auf jeden Fall empfehlenswert zum Anhören, meiner Meinung nach. Und wir machen jetzt weiter mit Chad Pyle und dem Song Deep Blue. Viel Spaß.

Das war Coldplay mit Orphans und weiter geht es jetzt mit DJ Antoine featuring Craig Smart. Good Vibes, Good Feeling. Viel Spaß.

Das war Hey Babe von Juju und weiter geht es mit Young the Giants, God is Witness. Wenn ihr noch einen Liederwunsch habt, schreibt mir doch schnell eine Nachricht unter www.cr94.at/chat. Sonst geht euch die Zeit davon.

0: Hi, mein Name ist Matthias und das war's schon wieder mit der CR94 Morning Show hier, Campus und City Radio St. Pölten. Danke vielmals fürs Dazuschalten. Ich hoffe, ihr habt die Musik heute genossen. Morgen ist wieder ein bisschen was Spannendes, also seid unbedingt dabei zum Abschluss vom Semester. Bis dahin wünsche ich euch noch einen schönen Tag. Ciao, ciao.
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1: Heute erzähle ich euch vom Roman Kekeli von Jessica Marina Lawson. Das Mädchen Kekeli lebt in einer Kleinstadt in Süddeutschland. Sie steht kurz vor dem Abitur, ihr Alltag ist überschaubar, vieles verläuft in festen Bahnen. Sie ist die Tochter einer deutschen Mutter und eines aus Togo stammenden Vaters. Über diesen Teil ihrer Familie weiß sie wenig. Ihr Vater spricht nicht gern darüber, vieles bleibt offen, anderes wird gar nicht erst in Frage gestellt. Und dann kommt ihre Cousine Afi aus Togo zu Besuch. Afi bringt eine andere Selbstverständlichkeit mit, eine andere Nähe zur Familiengeschichte, ein anderes Wissen. Für das Mädchen Kekeli wird diese Begegnung zu einem Auslöser. Plötzlich merkt sie, dass Herkunft nicht einfach etwas ist, das man besitzt, das man hat. Herkunft kann auch eine Lücke sein, ein Schweigen, ein Raum voller Fragen. Gleichzeitig wird Kekeli von ihrem Mitschüler Kwame eingeladen, bei einem Filmprojekt mitzumachen. Die Pamocha Society, eine Gruppe kreativer afrodeutscher Jugendlicher, arbeitet an einer Dokumentation über schwarzes Leben in Deutschland. Dafür reisen Kekeli, Afi, Kwame und dessen Bruder Kofi nach Berlin. Aus dem Besuch der Cousine wird ein Roadtrip, aus einem Filmprojekt eine Reise in Geschichten, die Kekeli bisher kaum kannte. Der Roman verbindet damit mehrere Bewegungen. Eine Familiengeschichte, eine erste Liebe, eine Reise nach Berlin und eine Auseinandersetzung mit schwarzer deutscher Geschichte. Kekeli beginnt Fragen zu stellen. Sie fragt sich, was es bedeutet, in Deutschland aufzuwachsen und trotzdem immer wieder anders gesehen zu werden. Und sie bemerkt, dass Identität nicht nur aus dem besteht, was man über sie weiß, sondern auch aus dem, was verschwiegen wurde. Auf der Reise begegnet die Gruppe unterschiedlichen Menschen und unterschiedlichen Perspektiven. Es geht um schwarzes Leben in Deutschland, um Erfahrungen mit Rassismus, um Erinnerung und Sichtbarkeit. Die politischen und historischen Fragen erscheinen nicht abstrakt, sondern über Begegnungen, Gespräche und Kekelis wachsende Aufmerksamkeit. Neben diesen Themen erzählt Kekeli auch von Jugend, Freundschaft und Verliebtheit. Zwischen Kekeli und Kwame entsteht eine vorsichtige Annäherung. Afi verfolgt ihre eigenen Pläne. Kofi bringt Bewegung und Leichtigkeit in die Reise. Die vier jungen Menschen sind unterschiedlich, manchmal uneinig. Und dadurch entsteht ein Bild von Gemeinschaft, das nicht einheitlich sein muss. Jessica Marina Lawson erzählt diese Coming-of-Age-Geschichte aus Kekelis Perspektive. Man erlebt mit, wie sie genauer hinschaut, wie sie unsicher wird, wie sie beginnt, sich selbst anders zu verstehen. Es geht nicht darum, am Ende eine einfache Antwort auf die Frage zu finden, wer bin ich? Eher zeigt der Roman, dass diese Frage offen bleiben darf und dass allein schon das Fragen selbst etwas verändert. Kekeli ist damit auch ein Roman über Familie und Herkunft und über das Erwachsenwerden in einer Gesellschaft, in der Zugehörigkeit nicht für alle gleich selbstverständlich ist. Er erzählt von einer jungen Frau, die nicht länger nur angepasst durchs Leben gehen will, sondern wissen möchte, welche Geschichte ihr gehört. Zur Autorin. Jessica Marina Lawson, Jahrgang 1997, lebt in Süddeutschland. Sie arbeitet in einer Unterkunft für Geflüchtete und studiert Literatur und Kulturtheorie. Nach einem Volontariat im Arena Verlag arbeitet sie außerdem als freie Sensitivity Readerin und Lektorin. Kekeli ist ihr erster Roman. Die bibliografischen Angaben: Jessica Marina Lawson, Kekeli. Der Roman ist erschienen 2026 im Verbrecher Verlag. Das Hardcover hat 246 Seiten und kostet 24 Euro. Danke fürs Zuhören. 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

0: 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Hallo, schönen Vormittag hier im Campus und City Radio St. Pölten. Wir haben heute hier eine Schulklasse und die sind 19 Personen. Wir haben heute hier die 2B-Klasse von der Europa-Mittelschule Pyra und hier im Studio habe ich einen Lehrer der Europa-Mittelschule Pyra, nämlich Jeremias Dorn. Hallo Jeremias.
1: Hallo.
0: Anfängerfehler, ich muss dich natürlich hochdrehen und du bist hier auf Gast 1. So, jetzt bist du da. Auch nicht, weil du auf dem Zweier bist. Tja, so, sowas kann passieren. Hallo.
2: Hallo.
0: So, jetzt bist du da. Vielen Dank fürs Kommen. Ihr seid aus der Europa-Mittelschule Pyra. Erzähl mir bitte, was ist das, was macht ihr?
2: Ja, wir sind eine Pflichtschule, Mittelschule. Unsere Schule beherbergt 8 Klassen. Wir sind ungefähr 18 Lehrer, die auch bei den Temperaturen versuchen im Moment den Kindern was beizubringen. Und als heutiges Programm haben wir uns eben den Workshop hier ausgesucht. Das heißt, wir machen Schule macht Radio. Und die Kinder sind schon sehr fleißig, glaube ich, dabei, die Sendungen vorzubereiten.
0: Ja, ich habe gemerkt, ich war total begeistert, wie wir gefragt haben, welche Radiosender ihr kennt. Das war ja total super. Habt ihr die irgendwie vorher gebrieft oder so?
2: Nein, was das angeht, gar nicht. Die Informationen haben die Kinder selber nachher gebergt.

0: tägliches Leben, Alltag zu Hause, sie kriegen einiges mit. Ich glaube, gerade beim Autofahren mit den Radiosendern haben sehr viele Kinder schon ein bisschen Erfahrung gesammelt.
1: Voll dabei. Wir machen hier ja immer wieder so Radio-Workshops mit Schulen. Darf ich dich fragen, die Europa-Mittelschule Pyra, was genau kann man sich darunter vorstellen? Ist das also Europa-Mittelschule, du hast mir vorher kurz erzählt, ihr fokussiert auf Europa.
0: Ja, wir versuchen in den verschiedensten Fächern einen Schwerpunkt auf Europa zu setzen, das heißt den Kindern Europa näher zu bringen, auch die Werte, die was wir heute als Europa quasi vorleben wollen, sind auch sehr sprachlich fokussiert, das heißt bei uns können die Kinder verschiedene Fremdsprachen lernen, natürlich Englisch, wir haben Französisch im Angebot, Italienisch im Moment, liebe Grüße an die Frau Wimmer in dem Rahmen, ja. Das ist so ein bisschen unser Schwerpunkt, den wir als Schule setzen.
1: Ich habe ganz vergessen zu fragen, und du unterrichtest?
0: Ich unterrichte, was glaubst du?
1: Englisch.
0: Nein, Mathematik.
1: Okay.
0: Also Mathematik und Sport und die zweiten Klassen, eben auch die 2b, habe ich im Moment in Geschichte, sehr interessant. Ja.
1: Ihr seid ja zu zweit da, weil natürlich Nathalie Griesler ist auch da. Ihr seid zu zweit hergekommen mit 19 Schülern und diese 19 Schüler, die haben sich in Gruppen geteilt und diese 5 Gruppen sind es, die werden wir heute bis 13 Uhr noch hören. Genau, das ist unser Programm für die nächste Zeit bis eben 13 Uhr und sie erzählen uns über ihre Themen und es ist auch immer ein Song dabei. Das bringt mich zu dem, Jeremias, du hast dir auch einen Song gewünscht, sehr passend zum momentanen Thema vorletzte Schulwoche. Wo geht's hin? In den
0: Süden natürlich.
1: Super. Wir hören jetzt was?
0: Wir hören jetzt Ab in den Süden, weil es auch eines der Lieblingslieder meiner Kinder ist, die vielleicht, ich bin mir nicht sicher, auch zuhören oder das irgendwann mal hören werden. Im Kindergarten ist, glaube ich, der Empfang vom Radio nicht so. Aber es ist eines der Lieblingslieder meiner Kinder, das heißt auch liebe Grüße an die und wir hören jetzt Ab in den Süden.

0: Hallo und herzlich willkommen. Hier sind die Four Pretty Girls und die bestehen aus Mira Haselgruber,
1: Lara Heinrich, Theresa Sackmüller,
2: Diana.
0: Heute stellen wir euch Sommerferientipps vor. Theresa Sackmüller, sag mir mal deine Lieblings-Sommerferientipps.
1: Ich gehe gerne ins Schwimmbad, ich esse Eis. Also jeder hat seine eigene Meinung, aber ich esse am liebsten Schokoeis.
0: Cool. Ich gebe immer meinen Ventilator unter mein Leintuch und dann lege ich mich rein, weil das ist sehr erfrischend und kalt. Und ich habe mir auch die Jahreskarte von einem Schwimmbad geholt, damit ich immer schwimmen kann gehen, wann ich möchte. Lara Heinrich, hast du noch Tipps für uns?
1: Ja, natürlich. Zum Beispiel in Urlaub fahren. Ich habe ein paar Länder aufgezählt. Kroatien, Österreich, Deutschland und Ägypten. Und ich würde auch gerne in Zambachinger fahren mit dem Fahrrad und vielleicht in den Zoo fahren.
0: Cool. Und jetzt Diana, was sind deine besten Tipps?
2: Ich schwimme im Pool und spiele mit meiner Familie und Freunden.
0: Cool. Jetzt spielen wir euch das Lied von Sarah Larson, Lush Life, vor. Lara Heinrich, warum hast du das Lied gewählt?
1: Weil man da ganz gut dazu tanzen kann und es halt sehr spannend ist.

0: Das war das Lied Lush Life von Sarah Larson. Und heute haben uns noch zwei Klassenkameraden geschrieben und haben uns noch zwei Urlaubstipps gegeben. Und zwar Griechenland und Italien. Das war unsere Show. Jetzt liebe Grüße von
1: Lara Heinrich,
2: Theresa Sackmüller
0: und mir. Jetzt kommt noch das Lied von Ed Sheeran. Es heißt Azizam. Und danke fürs Zuhören.
1: Wiedersehen.
2: Tschüss.
3: Thank you.

0: Hallo, Hallo, wir sind die Gruppe WM Austria von der EMS Pyra. Ich bin der Marcel. Dann haben wir noch dabei den
1: Niklas,
2: den Luca,
3: den Josef.
0: Unser Thema ist die Fußball-WM von Österreich, also das Team. Und unser erstes Thema ist das Thema Boschs Kieferbruch. Niklas, was sagst du dazu?
2: Ich fand es stark von Bosch, dass er trotz seinem Kieferbruch mit einer speziellen Schiene beim Österreich-Argentinien-Spiel gespielt hat.
0: Was man auch sagen muss, ich fand es beim ersten Elfmeter gut von Schlager, dass er es angetäuscht hat und Messi dadurch daneben geschossen hat.
3: Niklas, wie bewertest du den WM-Song?
2: Ich finde den WM-Song ganz gut. Es gab ja vorher einen, aber den fand ich sehr schlecht, aber den jetzigen finde ich sehr gut. Hier, wir könnten ihn doch mal spielen, Die Die, hier von Shakira.

0: Also unser nächster Punkt ist, wie Österreich die WM gewinnen könnte. Also wir müssten es schaffen, mindestens gegen Algerien hoch zu gewinnen, dass wir mindestens Gruppenerster werden. Was sagst du dazu, Niklas?
1: Also ich finde auch, wir haben die Chance dazu. Also wir müssen gegen Algerien auf jeden Fall hoch gewinnen. Und wenn Argentinien gegen Jordanien verliert dann und wir gewinnen, dann wären wir wahrscheinlich Gruppenerster. Und das wäre sehr gut für die K.O.-Phase. Und wer weiß, vielleicht schießt uns ja ein Arnautovic oder ein Sabitzer mal in der K.O.-Phase weiter. So, Luca, was sagst du dazu?
2: Ich würde sagen, dass Portugal oder Argentinien oder Brasilien gewinnt.
1: Jetzt kommen wir zum Kader. Also ich würde beim Algerien-Spiel im Tor Schlager spielen lassen, in der Verteidigung Alaba und Lienhardt, als Außenverteidiger Leimer und Bosch, also im Mittelfeld Wanner und Seiwald und am Flügel Sabitzer und vielleicht mal was Neues ausprobieren mit Arnautovic am Flügel und in der Mitte Gregoritsch, damit er gute Kopfbälle machen kann. Was sagst du dazu, Marcel?
0: Also ich finde, es passt genauso, wie es Niklas gesagt hat, weil man könnte man halt wirklich was Neues ausprobieren.
3: Wie findet ihr die Trikots von Österreich? Niklas.
1: Also ich finde die Trikots sehr schön und sie haben nichts falsch gemacht. Und ja, was tippt ihr für das Spiel am Samstag, Luca?
2: Also ich würde sagen, dass Argentinien gewinnt.
1: Marcel, was sagst du dazu?
0: Also ich sage, am Sonntag gewinnen wir 3-1 gegen Algerien, weil das auch wichtig wäre, dass wir Gruppenerster wären. Und jetzt würden wir noch das österreichische Team mit dem Lied Straps and Star vorstellen.

0: Heute wollen... Hallo, ich bin Lukas und wir sind der Bad Wars Squad. Dabei sind...
1: Florian,
2: Sebastian
3: und Albert.
0: Heute wollen wir über ein Thema sprechen, das uns alle betrifft. Generation Alpha und Social Media. Wie findest du das Thema, Florian?
1: Also ich finde, heutzutage sind viel mehr Kleinkinder unterwegs als vor 10 Jahren. Unter anderem spielt die Empathie auch eine große Rolle, wie bei den Kleinen. Warum?
0: Weil viele schlimme Sachen als schön oder lustig dargestellt werden. Wir wechseln rüber zu Sebastian und Albert.
2: Albert, ich hätte direkt eine Frage an dich. Was bedeutet überhaupt Psyche?
3: Die Psyche ist das Zentrum unserer Gefühle.
2: Ah, okay. Direkt hätte ich noch eine Frage. Wieso wirkt sich soziale Medien so oft sehr auf Psyche aus?
3: Weil uns auf Social Media viele Inhalte gezeigt werden, die wir nicht gut verarbeiten können.
2: Aha, sehr interessant. Ja, das war's mal von mir. Albert, wenn du noch etwas sagen willst, dann ja, sag einfach bitte.
3: Ich habe nichts mehr zu sagen. Ich gebe das Wort weiter an Lukas.
0: Jetzt kommt Billie Jean von Michael Jackson.

0: Wir haben direkt Fragen bekommen, einmal von Marcel, nämlich: Hi, eine Frage, warum habt ihr gleich noch ein Lied gespielt? Das Lied gefällt uns auf jeden Fall. Lukas, könntest du das beantworten?
1: Also wir mussten ja üben noch und darum haben wir nicht gleich, also haben wir gleich Columbo halt eingeschalten.
0: Und dann haben wir direkt noch eine Frage bekommen vom Niklas, nämlich: Hi, was denkt ihr über Snapchat? Liebe Grüße, Niklas. Also ich finde persönlich, ich habe die App natürlich nicht, aber ich finde für Generation Alpha natürlich, heutzutage wird die App natürlich super cool sein, aber ich kann jetzt natürlich keine persönliche Meinung abgeben, aber naja, vielleicht kann Basti eine Meinung abgeben.
2: Also ich habe ebenfalls die App eigentlich nicht, aber ich habe es oft schon gesehen bei Freunden, beziehungsweise beim Niklas, der auch die Frage gestellt hat. Und ja, ich finde sie eigentlich sehr cool. Ich gebe das Wort jetzt weiter an Lukas wieder.
1: Also ich grundsätzlich hatte die App mal und ich finde sie gut für Studenten und für eine Freundesgruppe, weil man kann sich gut zusammenreden. Und ja, danke für eure Aufmerksamkeit. Jetzt spielen wir gleich in Unbeat It von Michael Jackson.

0: begrüßen vor allem noch unsere Eltern, also meine Eltern, die Mama, die Elisabeth und den Papa, den Christian. Ich hab euch lieb.
1: Ich grüße meinen Papa, meine Mama, Markus, Ilona, meine zwei kleinen Geschwister, Moritz und Katharina und meinen kleinen Hamster, Pauli und ja, und Frau Kriesler. Ich gebe jetzt das Wort weiter an Albert.
2: Hallo, ich grüße meine Eltern, Petra und Albert. Ich grüße meine Schwester Annabelle. Ich grüße Herr Dorn und ich gebe das Wort weiter an Lukas.
3: Ich grüße auch meine Eltern Nicole und Franz. Ich grüße vor allem meine Freundin.
0: Und wir geben auch noch liebe Grüße an die 2a, denn die konnte heute leider nicht mitfahren. Und an der Stelle an, schade, wollen wir uns leider verabschieden und sagen auf Wiedersehen.
3: Wiedersehen!
2: Wiedersehen.

0: Hallo, und ich bin heute mit meiner Gruppe AFG und meinem Teamkollegen Fabio.
1: Hallo.
0: Und meiner Teamkollegin Anna.
2: Hallo.
0: Sie wird euch heute den Song
2: Hurra die Gams von Matt D. Wellington. Fabio, warum hast du dir das Lied ausgesucht?
1: Also ich finde, dieses Lied ist richtig cool, weil es eher mehr so für Bauern gedacht ist und es ist ein richtig guter Musiker.

0: Liebe Grüße an die Frau Kräftner aus dem Studio. Danke für Ihre Nachricht. Und jetzt stellen wir euch das Thema Fußball vor mit den Fragen von Anna.
1: Die erste Frage ist, was bedeutet überhaupt die rote Karte?
0: Die rote Karte bedeutet, dass wenn ein Spieler einen anderen Spieler sehr hart foult, also in einer Art, wenn du einen grätscht, aber ohne den Ball zu berühren, wird es eine rote Karte geben und du wirst für immer von diesem Spiel abgemeldet sein und nicht mehr aufs Spiel reinlaufen können und die Mannschaft wird dann mit 10 Männern nur noch weiterspielen.
1: Okay. Und wie viele Personen sind überhaupt in einem Team am Anfang?
2: Also am Anfang im Team auf dem Feld sind 11 Personen und auf der Bank sitzen ungefähr 3 bis 4 Auswechselspieler.
1: Und wie sind die aufgestellt?
0: Die Aufstellungen sind mit im Tor wie ein Torwart, dann linker Verteidiger. Normalerweise spielt man in einer 4-3-2 Kette oder das ist variabel halt. Aber normalerweise spielt man mit einem Torwart in ein Tor, dann ein Linksverteidiger.

0: Rapid und Austria-Fans. Was denkt ihr, wie wird das nächste Spiel von Rapid gegen Austria ausgehen?
1: Jetzt kommt noch das Lied. Und zwar Tulat Tulat von Metallica.

0: Danke für die ganzen Antworten zur Umfrage. Mein Vater, der Bernhard, schreibt, es gewinnt natürlich Rapid. Der Herr Dorn schreibt, es wird ein 4:1 für natürlich Wien. Dann schreibt noch die ganze 2b, es wird ein 3:1 für Rapid ausgehen. Also anscheinend sieht es so aus, als wären ganz viele Rapid-Fans hier. Dann, wir würden noch gerne ganz viele grüßen. Ich würde gerne die ganze 2b grüßen, die Frau Kräftner, meinen Vater, meine Mutter und meinen Bruder Philipp. Danke für eure Aufmerksamkeit. Jetzt hören wir noch Fabio.
1: Also ich grüße meine Eltern und meine zwei Geschwister, meine Mama Silvia, mein Papa Christian und meine zwei Schwestern Sophie und Marlene. Und natürlich den Herr Zagler.
2: Jetzt bin auch ich dran. Ich würde gerne meine Familie mit Oma, Opa, Onkel und Mama zu Hause grüßen.
0: Wir wünschen noch einen schönen Tag und auf Wiedersehen!
2: Wiedersehen!

0: Hallo, wir sind die Gruppe NSSN und unser Thema sind die Hobbys. Und ich heiße Nadine Sellinger und meine Hobbys sind Turnen, Schwimmen und Tanzen. Und ich gebe das Wort an Stefanie weiter.
1: Hi, ich bin die Stefanie Ampichl und ich tue voll gern Lesen, Skifahren und Backen. Und jetzt geht's weiter mit der Sophia.
2: Hallo, ich bin die Sophia Dax und ich spiele am liebsten Klavier, koche sehr gerne und reise sehr gerne. Ich gebe das Wort weiter an Nayla.
3: Hi, ich heiße Nayla Rosic und meine Hobbys sind Tennis, Zeichnen und Eislaufen. Also, jetzt kommt das Lied Meine Welt von Wapet. Ich kenne den Sänger persönlich und mag ihn sehr gerne. Ich finde seine Lieder ganz toll und ich hoffe, es gefällt euch auch.

0: Wir stellen uns jetzt gegenseitig die Fragen über unsere Hobbys und ich fange an mit Sophia. Welche Sängerin liebst du, die Klavier spielt und warum?
1: Also es gibt so eine Sängerin, die baut in ihre Songs immer das Klavier ein und singt auch dazu. Und sie heißt auch Sophia und ich mag sie sehr gerne, ja, weil sie, glaube ich, auch die Songs immer, also das Klavier dazu komponiert und singt. Also ich mag sie gern. Stefanie, welches Buch lest du am liebsten und warum?
2: Also ich lese gerne PS, du bist die Schönste, weil jeder besonders ist, so wie er ist. Und das, finde ich, ist voll cool. Und ja, Nayla, du spielst ja Tennis und du hast sicher auch irgendeinen Favorite, den, was du gerne zuschaust bei Matches. Und wer ist das und warum?
3: Er heißt Djokovic. Ich bin ihm fast mal begegnet auf einer Insel. Ich finde, er spielt sehr gut und ich mag ihn einfach so als Vorbild. Er spielt einfach super Tennis. Nadine, du magst ja zu turnen. Wer ist deine Lieblingsturnerin und wieso?
0: Meine Lieblingsturnerin ist Simone Biles, weil ihre Bodenübungen sind wirklich gut und ihre Balkenübungen auch und sie hat die besten Sprungtischübungen. Stefanie, welche Stärke der Skipiste ist für dich am besten?
2: Also ja, so wenn es so rote Pisten, die was schon Richtung Schwarz gehen, mag ich die voll gerne. Aber auch schwarze Pisten sind so als Herausforderung voll gut zu sehen und man braucht immer wieder im Leben Herausforderungen. Das ist für mich eine ordentliche Herausforderung. Sophia, du kochst ja sehr gerne und welches Gericht oder welche Speise magst du sehr gerne? Berichte uns mal darüber.
1: Also ich koche sehr gern für meine Familie Erdspeis oder auch Palatschinken koche ich auch sehr gern und ja. Nayla, was zeichnest du am liebsten?
3: Ich zeichne am liebsten Mangas, Animes, das finde ich einfach voll cool und man kann einfach seine eigenen Gedanken raufzeichnen auf das Papier. Nadine, wo tust du am liebsten schwimmen und mit wem?
0: Am liebsten tue ich schwimmen am Badeteich mit Nayla, Lisa und Paula und mit meiner Schwester natürlich. Nayla, wann fährst du immer Eislaufen und wo?
3: Ich fahre immer Eislaufen im Winter und in St. Pölten im Sportzentrum. Sophia, wo möchtest du mal hinreisen und wo warst du schon?
1: Also ich war schon mit meiner Familie vor 2 Jahren in Italien und letztes Jahr sind wir nach Griechenland geflogen und ich möchte mal gern nach England, weil ich finde das Land einfach schön und ich habe schon so viele schöne Berichte gehört. Nadine, was ist dein Lieblingstanz und warum?
0: Ich habe viele Lieblingstänze, also TikTok-Tänzer meistens und ich liebe es generell zu tanzen und es macht mir eigentlich sehr viel Spaß. Stefanie, was backst du am gerne und warum?
2: Also einfache Speisen, zum Beispiel wie Google-Upf, Cookies oder auch ganz verschiedene Sachen, zum Beispiel mit Schlagowas, weil ich mag sehr gerne Schlagowas und meine Family. Ja, jetzt haben wir ein Lied für euch und das erklärt genau Sophia, um was es dort geht.
1: Also wir spielen jetzt gleich The 30th von Billie Eilish und wir haben das ausgesucht, weil wir finden einfach, dass es gut zum Thema passt, weil es auch um ihr Leben geht und wir mögen Billie Eilish generell sehr gerne.

0: noch ein paar Nachrichten bekommen. Einmal von unserem Klassenvorstand Michaela Kräftner-Gruber. Sie hat geschrieben, viel Spaß noch, danke für die Grüße. Und die 2B hat geschrieben, hi, super gemacht. Könntet ihr bitte die zweite Klasse grüßen und daran erinnern, dass wir morgen an den Badeteich gehen. Badesachen nicht vergessen. Danke, Herr Dorn. Und ich grüße meine Familie, meine Freunde, die ganze zweite Klasse. Und jetzt kommt Neda.
1: Ich grüße meine Familie und ich grüße auch die zweite Klasse. Stefanie?
2: Ich grüße meine Tante, alle, die mich kennen und meine Familie, also Katharina, Maria und meine Mutter und mein Papa, Martina und Franz. Und jetzt, Sophia, noch deine Grüße.
3: Also ich grüße meine Familie, meine Eltern und meine drei Geschwister und meine Freunde.
0: Wir machen jetzt eine kleine Runde, was uns am besten gefallen hat. Mir hat am besten gefallen, dass wir das auch selber machen durften. Und ja, jetzt kommt Nela.
1: Ich bin sehr froh, dass wir das machen durften und dass die Lehrer uns Vertrauen haben, dass wir das auch machen durften. Stefanie?
2: Also, ich fand es voll cool, dass wir einmal so einen Tag erleben konnten, wie das so als Moderatorin ist. Und ich würde es jedem weiterempfehlen, dass man einmal sowas probiert, weil man macht das ja nicht alle Tage. Sophia?
3: Also ich fand es auch sehr cool, vor allem, dass wir auch als Klasse zusammen hingefahren sind. Und das war wirklich sehr cool mit dem Radio und man kann es wirklich weiterempfehlen.
2: Und jetzt noch ganz liebe Grüße an Campus City Radio St. Pölten. Ihr wart ein ganz tolles Team und das hat uns heute auch alle ganz gut gefallen. Und ich glaube, das können wir alle ausrichten, die ganze 2B und die Lehrer. Dankeschön.
4: Yeah. Auf Wiedersehen!
5: Dankeschön!

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1: Am 19. und 20. Juni hat in Kap Wörth am Wörthersee das Europa-Dialog Midterm Event stattgefunden. Organisiert von Pro-European Values, eine Initiative, mit der wir heuer gemeinsam die Demokratie und europäische Werte stärken. Bei der Veranstaltung direkt am Ufer des Wörthersees haben wir uns die Frage gestellt, wie stärken wir Menschenwürde gemeinsam? Dazu haben zwei Experten Impulsvorträge gehalten. Los geht's mit dem Input von Ö1-Moderator, Redakteur und Produzent Johannes Kaup. Von ihm gibt es eine Mediation über das Dasein. Mein Name ist Sabine Hubner und ich wünsche viel Spaß bei dieser Ausgabe der Sendung Let's Talk About Us, pro-europäische Werte on Air.
2: Menschenwürde, ist das nur eine spekulative Idee aus Biologie und Philosophie oder hat das Substanz? Und wenn ja, wo, wie, warum? Haben Sie sich schon einmal gefragt, wer Sie eigentlich sind, jenseits von Rollen, von Funktionen, von Zuschreibungen? Sind Sie ein Animal Rationale, ein vernunftbegabtes Tier? Oder ein Körper mit Bewusstsein? Sind Sie ein komplexes Gehirn, ein psychischer Organismus oder etwas anderes? Die Antwort auf diese Fragen sind wesentlich, denn diese Antworten haben handfeste Folgen. So wie wir uns als Menschen denken, so bauen wir unsere Welt, unsere Familie, unsere Arbeit, unsere Beziehungen, unsere Gruppen, unsere Initiativen, unsere Unternehmen, unsere Kommunen, unseren Staat bis hin zur Europäischen Union. Gnoti se auton steht auf dem Tempel von Delphi, erkenne dich selbst. Stellen wir uns einmal die Frage, was heißt es eigentlich, ein Mensch zu sein? Nicht biologisch, nicht psychologisch, nicht statistisch, sondern existenziell. Wir kommen der Antwort näher mit einer Frage, die die Daseinsanalyse stellt. Die Daseinsanalyse ist einerseits eine philosophische Richtung, andererseits auch eine psychotherapeutische. Eine Weiterentwicklung der Psychoanalyse auf dem Boden der Phänomenologie. Und die Frage, die die Daseinsanalyse stellt, heißt, was bedeutet es, in der Welt zu sein? Oder noch radikaler, wie existiert ein Mensch? Die Daseinsanalyse würde sagen, der Mensch existiert als Dasein. Dasein als in der Welt sein, das ist die Seinsweise des Menschen. Und wer von Ihnen da im Hintergrund Martin Heidegger gehört hat, kann ich nur sagen, 12 points stimmt vollkommen. Was hat Dasein mit unserem Thema zu tun? Mit der Menschenwürde, werden Sie vielleicht fragen. Alles. Alles. Weil sich die Menschenwürde nicht nur deduktiv ethisch, sondern hier existenziell von unserem Dasein her erschließen lässt. Aber ich möchte kein philosophisches Seminar halten heute, sondern eine Meditation beginnen. Und wir beginnen einfach mit unserem Selbst, mit unserem Dasein. Und ich lade Sie ein, vielleicht die Augen zu schließen für die kommende Viertelstunde. Wenn Sie wollen, können Sie wie ich auch Ihre Schuhe ausziehen und eine Verbindung zum Boden spüren, einfach sitzen bleiben, gerade sitzen, aufrecht sitzen und sich mit dem Boden verwurzeln. Wir beginnen mit einer Erfahrung, die uns zuallererst mit unserem Leben verbindet, mit unserem Atem. Atmen Sie einige Male bewusst tief ein und aus.

Auch Tiere atmen. Jetzt lassen Sie den Atem kommen und gehen in ganz natürlichen Rhythmus. Einatmen, Atempause, ausatmen. Ich bin da. Bin da. Da. Ich bin leiblich. Meine Lungen füllen sich mit Luft und lassen sie wieder los. Ich sitze und fühle das Gewicht meines Körpers auf dem Stuhl. Meine Füße spüren den Boden. Mein Herz schlägt von selbst. Jetzt ist es ruhig und pulsiert kaum merkbar. Transportiert das Blut durch alle Zellen meines Körpers. Mein Leib ist aber mehr als mein Körper, der so und so groß und so schwer ist und der an der Hautgrenze aufhört. Meine Leibgrenzen, die reichen so weit wie meine ganze Welt, wie mein Seinshorizont. Ich höre die Klimaanlage. Ich höre Vögel. Ich höre Verkehr. Und ich bin leiblich horchend bei dem, was ich höre. Wenn mich meine Frau aus Tirol anruft, dann bin ich ganz bei ihr, obwohl ich hier in Kap Verde bin. Es gibt Situationen, wo ich mich vor Scham so klein fühle, dass ich am liebsten in einem Mausloch verschwinden würde. Wenn ich in einem Albtraum von einem Tiger gejagt werde, erwache ich daraus atemlos und schweißgebadet, obwohl mein Körper nur im Bett gelegen ist. Wenn ich an einem sonnigen Tag auf einem Berggipfel stehe oder an einer Steilküste und über das Meer blicke, dann fühle ich mich ganz groß. Am liebsten würde ich die ganze Welt umarmen. Ich bin leiblich. Ich bin räumlich. Wir halten uns immer schon an einem Ort auf, in einer Gegend. Jetzt in Kap Verde, am Wörthersee, in Kärnten, in Österreich, in Europa, auf dem Planeten Erde. Und im Universum. Ich räume mich ein in einen Raum. Im Unterschied zum Tier, das auch einen Lebensraum hat, bedeutet räumlich sein für mich nicht primär einen geografischen Ort oder einen geometrischen Raum, in dem ich bin. In der Räumlichkeit erfahre ich, dass meine Beziehung zu dem, was mir begegnet, mein Gefühl von Nähe und Distanz mitbestimmt. Manche Menschen und Dinge, die gehen mir nahe. Manche liegen mir fern. Manchmal geht mich etwas an. Manchmal merke ich, dass mir ein anderer ausweicht, obwohl er mich sieht. Mein Chef im Nebenraum ist mir ferner
als ein befreundeter Schriftsteller, der 1500 Kilometer entfernt in die U-Bahn-Schächte von Kiew flüchten muss, weil draußen die Bomben fallen. Das Wesen des Raumes ist das Offene, das Freie und das Durchlässige. Ich bin räumlich. Ich bin Sprache. Ich höre, ich verstehe, ich rede, ich schweige. Wenn ich rede, artikuliere ich meine Situation, meine Stimmung. Ich teile mich mit. Nur wenn ich auf den anderen höre, kann ich sinnvoll antworten. Sonst verfällt meine Sprache zum Gerede. Da wird geredet, ohne dass eigentlich etwas gesagt wird. Ich bin Hörer des Wortes. Im Anfang war das Wort. Alles, was ist, ist Wort. Nicht nur die verlautende, gesprochene Sprache. Auf alles, was Wort ist und mir begegnet, antworte ich. Ich kann gar nicht nicht antworten. Mein So oder So sein, mein Verhalten, ist immer auch eine Antwort. Letztlich eine Antwort auf den Ruf des Seins. Ich bin Sprache. Ich bin geschichtlich. Ich bin ausgespannt in das Gewesene und in das Kommende. Manches, das in der Vergangenheit geschah, das wehst jetzt noch in meinem Dasein an. Durch meine Erziehung und Schulbildung kann ich jetzt die Welt verstehen und der sein oder die sein, die ich bin. Manchen Gewesenen gebe ich eine Zukunft durch meine Wahl, anderen nicht. Manches belastende Gewesene muss ich erinnern und einer guten Begleiterin gegenüber zur Sprache bringen. Denn ich bin nicht mehr das Opfer und auch nicht mehr der Täter von einst. In der Gegenwart, im Jetzt, kann ich darauf eine neue Antwort geben. Eine Antwort, die mich befreien kann und mir eine neue Zukunft ermöglicht. Ich bin geschichtlich. Ich bin zeitlich, jetzt und jetzt und jetzt. Immer wieder neu bekomme ich eine Gelegenheit zu sein, zu hören, zu sehen, zu fühlen, zu handeln, zu unterlassen, zu empfangen und zu geben. Zeit zu lernen, Zeit zu wachsen, Zeit loszulassen, Zeit einfach nur da zu sein. Ich kann Gewesenes erinnern, das Gegenwärtige wahrnehmen und mich
auf Kommendes beziehen, aber immer nur im Jetzt. Die chronologische Zeit erstreckt sich von der Vergangenheit über die Gegenwart in die Zukunft. Die Zeitpunkte, die wir in unsere Terminkalender eintragen, oder der Zeitpunkt, an dem wir uns heute hier getroffen haben, die sind wichtig. Das sind die Zeitspannen, die die Dinge brauchen. Aber diese Zeit kommt und sie geht. Sie ist vergänglich. Aber was ist Zeit eigentlich? Woher kommt die Zeit? Die eigentliche Zeit ist nicht die kurze Zeitspanne und die jetzige Sekunde, die vergeht. Das Jetzt hat eine ganz andere Zeitqualität. Es ist die Zeit, die bleibt, die unvergänglich ist, ein ewiges Ereignis. Ich lebe in diesem Doppelbereich, in der vergänglichen Zeit, in der ich alt werde, hoffentlich, und ich lebe im Jetzt. Søren Kierkegaard bringt es auf den Punkt. Der Augenblick ist jenes Zweideutige, darin Zeit und Ewigkeit einander berühren. Und Martin Heidegger, der Sinn von Sein ist Zeit. Mir ist Zeit zu sein gegeben. Ich bin zeitlich. Ich bin Mitsein. Von Geburt an bin ich durch die, die vor mir gewesen sind. Ich bin zunächst durch andere und durch anderes so geworden, wie ich bin.

Aber Mitsein ist noch weit mehr. Wir werden durch andere zur Welt gebracht. In das Offene. Wir eröffnen einander Welt und manchmal verschließen wir sie einander auch. Wenn ich in Beziehung trete, öffne ich mich und bin offen anwesend für andere, für ihr Anwesen. Offen, gemeinsam in der Welt zu sein. Ich bin verbunden auch mit den Toten. Und ich bin verbunden mit den Kommenden. Ich bin Mitsein. Ich bin sterblich. Ich bin verletzlich, verwundbar. Werde mit dem Alter oder mit der Krankheit hinfällig. Im Sterben begegne ich schon, wenn ich Abschied nehmen muss oder mich trennen muss. Ich werde enttäuscht, in meinen Möglichkeiten eingeengt und verlassen. Das Wissen um mein Ende ist auch ein Anruf meines Gewissens, selbst zu sein, eigentlich zu existieren und mich nicht im uneigentlichen Mann als Kopie zu verfehlen, abhängig von Meinungen, Urteilen und Erwartungen anderer. Meine Sterblichkeit ruft mich zur eigentlichen Wahrheit auf. Mein ganzes Leben schon kommt der Tod auf mich zu. Das Sterben gehört zum Sein. Ich komme aus dem Nichts ins Sein und ich gehe wieder in ein Nichts. Aus dem Nichts empfange ich Leben und in das Nichts geht mein Leben ein. Was aber, und das ist entscheidend, was aber ist das Nichts des Anfangs und das Nichts unseres Endes? Wenn wir hinsehen, sehen wir nichts. Wie in einem dunklen Keller, in dem das Licht ausgefallen ist, wir vermögen nichts zu sehen. Wir vermögen nicht zu sehen, was ist und was bleibt. Ist es sinnlos und leer? Oder ist dieses Nichts die Quelle des Anfangs und die Fülle des Endes? In diesem Nichts, diesem abgründigen Grund, verbirgt sich vor unseren Augen das große Geheimnis unseres Seins. Bis zu unserem Ende. Bis zu unserer Verwandlung, bis zu unserer Vollendung. Ich bin sterblich, ich bin verbunden, ich bin frei, zusammen unterwegs mit anderen, um ganz Mensch zu werden. In unserer Fähigkeit, dem Sein zu entsprechen, darin liegt die Würde des Menschen.

0: Europa im Dialog. Was heißt Menschenwürde als Grundlage der Menschenrechte heute? Am 19. und 20. Juni hat in Kapverd am Wörthersee das Pro-European Values-Treffen zum Thema Menschenwürde stattgefunden. Es spricht der slowakische Schriftsteller, Aktivist und Journalist Michael Horecki.
1: Vielen Dank, dass ich hier sein darf. Dobrý večer. Ďakujem. Mein Name ist Michal Horecki und ich komme aus Bratislava, aus der Slowakei. Ich bin 49 Jahre jung oder alt, wenn man das so will. Und ich schreibe Bücher, ich schreibe literarische Werke. Und das Buch ist mein erstes Sachbuch. Und mein erstes Buch, das ich nicht in meiner Muttersprache, das ist Slowakisch, sondern in meiner zweiten Sprache, das ist Deutsch, verfasst habe. Ist ein Buch, in dem es um die Jahre 1989 bis Jahre 2025 geht. Ich erzähle entlang meiner Biografie, entlang meines Lebens, warum dieser Rechtsruck im Osten Europas, woher kommt diese Radikalisierung, diese Brutalisierung der Sprache? Was ist mit der Slowakei, was ist mit Tschechien, was ist mit Ungarn? Was könnte vielleicht bald mit Österreich passieren? Aber ich erzähle auch nicht von einem osteuropäischen Problem, sondern von einem gesamteuropäischen oder von einem globalen Problem. Ich bin ein Kind, das noch im sogenannten Realsozialismus groß geworden ist, in einer Diktatur. Ich war 13, als die gesamte Revolution begann, die friedliche Revolution in der Tschechoslowakei. Und ich bin in einer Grenzstadt, in einer Stadt am Dreiländereck groß geworden, zwischen Österreich, Ungarn und der Tschechoslowakei. An einem seltsamen Ort, wo der eiserne Vorhang, wo der Stacheldraht sehr sichtbar war, sehr, sehr nachbar, sehr spürbar und sehr präsent in unserem Leben. Und ich hatte großes Glück, ich stammte aus einer intellektuellen Familie, aus einer Familie der auf einer Seite Akademiker oder auch klassischer Musiker und auch von einer Familie der Frauen, großen Leserinnen und Lehrerinnen. Also meine Großmutter und meine Mutter waren Lehrerinnen für Schwöverige und hatte ein großes Glück, dass unsere Wohnungen voller solcher Bücher waren. Also voller Bände. Bei uns hat man viel geschrieben. Mein Vater und mein Großvater haben auch Bücher geschrieben, aber Sachbücher, akademische Bücher. Über die Wirtschaftslehre, über Mathematik, über Computerwissenschaft. Und ich war auch ein Kind der Computerrevolution, weil mein Vater war Pionier der Computerwissenschaft in der Tschechoslowakei, hat erste Bücher über Kybernetik geschrieben. Ich bin mit Computern groß geworden, die so groß waren wie dieser Raum. An der mathematischen Fakultät in Bratislava, an der Comenius-Universität. Mein Vater war ein großer Utopist. Ich bin auch sehr fasziniert von Utopien und von der Vorstellung, wie könnte unsere Welt besser, gerechter gestaltet werden. Was könnten wir anders tun? Und ich glaubte auch damals, dass gerade die Technologien, die Computer, die Netzwerke, dass die uns dazu helfen könnten, dass wir die Welt anders gestalten werden. Und das Buch beginnt an einem genau da, das ist der 10. Dezember 1989, da bin ich das erste Mal überhaupt zu Fuß über die Grenze aus Petrzalka, zu Deutsch-Engerau, zu Fuß an der Donau entlang nach Hamburg an der Donau. Also ich weiß nicht, wie man so diese Grenzgebiete kennt, aber Wolfstal und Hamburg sind so die Grenzgemeinden. Inzwischen leben dort mehrere Slowakinnen als Österreicherinnen. So hat sich das verändert in den 36 Jahren, aber damals war das eine vergessene, für uns völlig unbekannte Welt hinter dem Stacheldraht. Da sind mehrere Menschen, viele Menschen eigentlich gestorben an dieser Grenze, in dieser 40-jährigen Diktatur. Und ich erzähle, wie diese Nachwendezeit für mich persönlich im Jahre 2025 kulminierte mit einer Anklage der sehr rechten Kulturministerien der Slowakei. Das bedeutete für mich, dass mir 5-jährige Haftstrafe drohte. Und ich hatte juristisch mit dieser rechten Kulturministerin ziemlich lange zu tun, aber ich habe meinen Kampf mit ihr gewonnen und deswegen kann ich jetzt frei und glücklich nach Velden fahren mit dem Zug aus Bratislava über Wien und in 5 Stunden hier euch treffen. Und ich habe auch zugehört am Nachmittag und ich danke auch euch dafür, was ihr macht, weil ich weiß das sehr zu schätzen, was das ist. Und ich meine das jetzt gar nicht nur aus Formalität, sondern wirklich sehr, also sehr menschlich und sehr als Bürger meiner Heimat meine ich das sehr ernst, weil wir spüren seit 2,5 Jahren, seit Oktober 23, seitdem wir die rechteste Regierung in der Slowakei an der Macht haben seit der Wende, was das bedeutet, wenn man erst mit den Konsequenzen sich auseinandersetzen muss. Das heißt, wenn man das nicht, also ich habe in Österreich nicht so lange her auch eine Erfahrung, wo es fast schon eine Regierung mit der FPÖ geben könnte, das hat man noch in der letzten Sekunde fast verhindern können. Bei uns haben wir das nicht geschafft und wir haben seit 2,5 Jahren vor allem in 2 Bereichen, Umwelt und Kultur, neue Faschisten an der Macht. Also wirklich, ich nenne das so Neofaschisten. Das sind die Faschisten im digitalen Zeitalter, das sind andere Faschisten als in der Zwischenkriegszeit, aber nicht weniger gefährlicher. Und gerade wegen meinem Kommentar, meiner Warnung schon gleich nach dieser Regierungsbildung, als ich in einem Kommentar vor dieser neuen Macht gewarnt habe, deswegen wurde ich angeklagt und auch dann wegen anderen meinen Aktivitäten. Und wir und ich und viele, viele Dutzende, Hunderte meiner Landsleute suchen jetzt seit 2,5 Jahren nach Wegen, was kann man also tun, um diese Tendenzen noch zu bremsen. Also ich spreche von der Umwelt, Kultur, aber auch Justiz. Also bei uns erleben wir einen brutalen Angriff auf die Rechtsstaatlichkeit und eigentlich Abbau des Rechtsstaats. Und das wurde schon erwähnt, im Kulturbereich gibt es, das kann ich kurz erwähnen, vielleicht mindestens 3 Bereiche, wo man das ganz klar spürt. Das ist Umwandlung der öffentlich-rechtlichen Medien zu Medien der staatlichen Propaganda, also die sind ganz, ganz anders, Fernsehen und Radio. Dann Fördermittel für die Kultur, also wirklich drastische Kürzungen oder eigentlich Stopp für alle ganze kritische Kunst- und Kulturaktivitäten, sogar Schließung mehrerer Kulturzentren und so weiter und so fort. Und dann auch, ich nenne das Säuberungen im Kulturbereich, das heißt eigentlich wurden fast alle Führungspositionen und allen wichtigsten Kultureinrichtungen, ich spreche jetzt von Nationaltheater, Nationalarchiv, Nationalbibliothek, Nationalgalerie und so weiter und so fort, wurden alle Führungen gefeuert, entlassen und ersetzt mit Menschen meistens mit 0 Erfahrung im Kulturbereich, mit Parteisponsoren, befreundeten Oligarchen, sogar mit direkter Nachbarin der Kulturministerin, also mit Menschen, die wirklich nie im Kulturmanagement gearbeitet haben. Und wir haben gesehen, wie schnell das geht. Das, was in Orban, in Ungarn, 12, 13, 14 Jahre gedauert hat, hat in der Slowakei 1,5 Jahre nur gebraucht, um tatsächlich komplett neu, es entstand ein neues Land wirklich. Und ein Land, das zum Beispiel im Kulturbereich bedeutet, dass jetzt dass deutlich weniger Kulturveranstaltungen, deutlich weniger neue Erscheinungen, Bucherscheinungen, weniger Ausstellungen, Beispiel Nationalgalerie, von den 16 fertig geplanten Ausstellungen werden vielleicht 2 noch tatsächlich stattfinden. Also es ist ein drastischer Abbau der spannenden Inhalte, diese ganze Buntheit und Vielfalt der Kultur, die es in meinem Heimatland gab, das verschwindet so schnell, dass man selber habe nicht erwartet, dass das so schnell geht.

der Champions, da gibt es neulich eine ähnliche Regierungskoalition und diese rechte Netzwerke lernen voneinander. Ja? Das, was die slowakische Kulturministerin in Ungarn gesehen hat, hat sie bei uns durchgeführt. Tschechischer Kollege, auch ein radikaler neuer Rechter, übrigens auch ein ehemaliger Mitarbeiter des Staatssicherheitsdienstes, also ein Spitzel der kommunistischen Geheimpolizei, der macht das noch schneller in Tschechien, weil er schon genau weiß, was zu tun ist. Und wenn wir sind ja zwar in Kärnten, aber wenn man, also ich bin über die Steiermark gefahren, da gibt es schon ähnliche Tendenzen, auch in Österreich. Das ist jetzt nicht so, dass als ein westliches Land an eine ältere Demokratie automatisch wehrhafter sein kann. Ja, diese Gefahr gibt es jetzt auch in deutlich älteren Demokratien hier in diesem Raum, muss ich jetzt nicht erzählen, über da auch eine so alte Demokratie wie die amerikanische kann überraschend schnell erodieren. Und deswegen habe ich mich auch entschieden, ich schreibe diesmal auf Deutsch. Mein Verlag hat mich angesprochen, Michael, er versucht zu erklären, wie das passiert und was das bedeutet für die Gesellschaft, für den Kulturbetrieb, für dein Leben, für andere Mitbürgerinnen und wie lebt ihr das? Und ich glaube, dass sehr viele dieses Buch lesen als eine Art Vorwarnung der Tendenzen in eigenen Ländern, in Deutschland, Österreich, die Schweiz, und weil, wenn man sich die Umfragen anschaut, ja, was sind die populärsten politischen Kräfte gerade, dann gibt es die große Gefahr, dass auch dort, auch hier, sowas passiert. Es ist nicht mehr unrealistisch. Und gerade auch, und das hat sich verändert, ja, noch vor 10, 14 Jahren war das Thema Migration zum Beispiel das Thema der neuen Rechten. Heute ist auch gerade Kultur ganz hoch. Ja? Wenn man sich so anschaut, Programm der AfD in Sachsen-Anhalt, ist die Kultur auf der dritten Stelle im Parteiprogramm. Und es ist ein frontaler Angriff auf die Moderne, auf Bauhaus, auf die offene, kritische Kultur. Es wird wieder behauptet, es soll eine, also ich zitiere jetzt die slowakische Kulturministerin, es soll eine einzige rein slowakische Kultur nur geben. Slowakischer Premierminister Robert Fico, der schon das vierte Mal an der Macht ist als Premierminister, als er die Sammlung der zeitgenössischen Kunst in Bratislava in der Nationalgalerie besucht hat, er sprach danach von der enttarnten Kunst, ja, von einem Begriff, das man auch aus dem deutschsprachigen Bereich sehr gut kennt. Ja. Man spricht wieder von dieser dekadenten, modernen, zeitgenössischen, kritischen Kunst, die nicht verdient, gefördert zu werden. Es wird behauptet, diese Kunst gehört nicht dem Volk. Das ist eine elitäre, liberale Kunst, die nur für die ganz wenigen da ist. Und das Volk will das nicht. Ja. Und deswegen darf das nicht mehr finanziert werden. Und auf einmal sind wir zurück in einer Sprache, die eigentlich immer im Endeffekt die Gewalt bedeutet hat. Und in diesem Buch gehe ich auch auf meine eigene Familiengeschichte zurück, weil vielleicht hört man das ein bisschen auch auf meinem Akzent, aber in meiner Familie war das deutschsprachige Erbe sehr wichtig. Also mein Großvater mütterlicherseits hieß Stefan Kirchmeier, eigentlich sehr bayerisch, glaube ich. Aber er war sogenannte Zipster Deutscher oder Karpatendeutscher. Es war eine kleine, vergessene Sprachinsel im Nordosten der Slowakei. Er stammte aus einer Kleinstadt namens Levoča oder Leuschau. Das ist eine sehr schöne, gotische, alte, mitteleuropäische Stadt. Eine sehr kulturell, historisch bunte Stadt mit ungarischer, mit deutscher Minderheit, mit slowakischer, mit Roma, mit weiter östlich auch mit Ruthenen.
also auch ein Beweis, dass es diese rein slowakische Kultur in diesem Raum, kulturellen Raum der Mitte- und Osteuropas eigentlich nie gab. Das ist eine Illusion, eine Erfindung, eine Fiktion, die sich gerade diese neue Rechten erfinden, um ihre Inhalte durchsetzen zu können. Und meine 2,5-jährige Erfahrung ist auch eine lange Slowakei-Reise. Eigentlich bin ich fast jeden zweiten Freitag irgendwo in der Slowakei unterwegs zu den Protesten, zu den Demonstrationen, bin eingeladen als Redner auf den kleinen Bühnen, in kleineren Städten, in Gemeinden. Ich reise absichtlich nicht, mache das absichtlich nicht in Bratislava oder in Košice, sondern in den kleinen Städten, weil ich das unglaublich zu schätzen weiß, dass die Menschen in den Regionen protestieren, dass sie auf die Straße gehen und laut werden. Wir haben in der Slowakei tatsächlich seit 2,5 Jahren eine erstaunliche Protestwelle mit manchmal bis zu 160.000, 170.000 Menschen auf den Straßen in bis zu 60 unterschiedlichen Städten und Gemeinden. Und ich habe auf dieser Reise das, was Ähnliches erlebt wie hier, also Menschen, die basisdemokratisch agieren in ihren Regionen, in ihren Ortschaften, zum Beispiel, und nenne ein paar Beispiele, diesen sogenannten, ich nenne die neuen Dissidenten im 21. Jahrhundert. Das sind für die Menschen, die Widerstand leisten, die tatsächlich an Europa, an Demokratie glauben, die, und die auch was tun, um was zu ändern, was zu bewirken.

0: 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Heute mit einem Mitschnitt vom Pro-European Values Treffen und Michael Horetzky, der über Menschenwürde spricht.
1: Ich habe in Poprad, das war eine Stadt, die früher Deutschendorf hieß, nahe Hohe Tatra, habe ich zwei Senioren, paar, beide über 70, ehemalige Lehrer, kennengelernt, die in einem Jahr 23 Demonstrationen veranstaltet haben. Ohne staatliches Geld, ohne Fördermittel, nur mit Spenden, nur mit Freiwilligen. Die haben diese Kleinstadt Poprad, das war so eine verschlafene, ein bisschen so Provinzstadt nahe Hohe Tatra, so Touristenweggebiet, die haben diese Kleinstadt zu einer wichtigen politischen Stadt gemacht, die überregional Wirkung hat. Selbstverständlich bin ich gerne gekommen, selbstverständlich kommen gerne bekannte Schauspieler, Bürgeraktivisten aus dem ganzen Land dorthin, um die zu unterstützen, weil es ist uns eine große Ehre und Freude dabei sein zu dürfen. Ja. Ich habe einen Rentner kennengelernt in Staruszomberok, in Region Liptau oder Liptow. Man kennt ja Liptauer Käse auch in Österreich. Das ist eine Region im Nordosten der Slowakei. Dieser Rentner in seinem Plattenbau, in seiner Wohnung, seit 15 Jahren mindestens, kämpft mit seinem Computer gegen Neonazis. Er macht eine detaillierte Dokumentation der Aktivitäten der extrem Rechten im Netz, macht Screenshots, macht Videos, dokumentiert, was sie machen und vor allem die, die später in die Politik wollen. Dann macht er so große Aufdeckungen, wofür diese Menschen eigentlich stehen, was sind die Inhalte, die diese Menschen publiziert haben, welche Texte, welche Bilder haben die veröffentlicht und hat damit Unglaubliches geleistet und schon einige Karrieren der Rechtsextremen in der slowakischen Politik konnte er damit auch stoppen. Er wird brutal bedroht, die haben seine Privatnummer veröffentlicht, seine Privatadresse. Er wurde tatsächlich angegriffen, hat eine Patrouille in seinem Briefkasten gefunden, viele Warnungen bekommen, er macht einfach weiter. Solche Menschen sind unglaublich wichtig für Zivilgesellschaften in unseren Ländern. Die machen die Demokratie wehrhaft und machen das einfach, weil die Demokratie schätzen. Ja? Nicht für Profit, sie machen das, weil ihnen das wichtig ist. Und für mich sind diese Menschen ein Beweis, dass Dissens gehört nicht nur in den Kalten Krieg. Dissens gehört auch ins digitale Zeitalter. Weil, und damit beschäftige ich mich immer wieder, unsere Feinde sind heute leider auch soziale Netzwerke mit ihren Algorithmen, die vorprogrammiert sind, um unsere Demokratie kaputt zu machen und uns tiefer zu spalten und unsere Gesellschaften noch tiefer zu polarisieren. Die Algorithmen sind vorprogrammiert, um Hetze zu verbreiten. Und umso wichtiger ist es, dass man tatsächlich auch die Kenntnisse der jungen Menschen zu den Medienkompetenzen stärkt. Ja? Und gerade auch solche Leute, die in der digitalen Welt versuchen, irgendwas zu bewirken, die weiß ich sehr, sehr zu schätzen. Das heißt, ich glaube, man kann auch in Österreich, in Deutschland viel aus der osteuropäischen Erfahrung lernen, so wie wir. Ich habe heute schon viel gelernt, hoffe morgen Vormittag weiter noch, aber wir sollen uns tatsächlich besser vernetzen, weil die neuen Rechten sehr gut vernetzen, ja. Weil die tatsächlich kooperieren, voneinander lernen, wenn öfter was erfolgreich macht, ein neues Medium, macht das die AfD sofort auch, machen das die anderen auch. Und ich glaube, wir wissen viel zu wenig von dem, was wir machen. Und deswegen bin ich auch gekommen. Und weil das, was ihr macht, kann es uns einiges zeigen, vielleicht einige Beispiele, einige Erfahrungen, aber auch einige Fehler, weil ich muss auch sagen, und das ist auch das große Thema jeder Protestbewegung, die haben ja bis zum gewünscht, dass wir schon weiter sind in der Slowakei. Also wir leider haben wir immer noch auch nach 2,5 Jahren den gleichen Premierminister. Wir haben sogar die gleiche Kulturministerin, die gegen die ganze Kulturszene steht. Ja. die Kulturszene verachtet und uns beschimpft und uns angreift und so weiter und so fort, die ist immer noch da an der Macht. Und deswegen, ich glaube, dass die Protestbewegungen auch viel Innovation brauchen und viel, also es reicht nicht mehr, die alten Methoden, die alten Wege zu gehen. Wir müssen neue Wege finden, um erfolgreich zu sein.
0: Das war die Sendung Let's Talk About Us, pro-europäische Werte on Air, mit einem Mitschnitt vom Pro-European Values-Treffen. Stattgefunden hat das Event am 19. und 20. Juni in Kapverd, direkt am Ufer des Wörthersees. Die Initiative Pro-European Values hilft uns heuer dabei, europäische Werte, Demokratie und die Zivilgesellschaft zu stärken. Mein Name ist Sabine Hubner und ich sage danke fürs Zuhören.
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Hallo liebe fußballbegeisterte Hörerinnen und Hörer und herzlich willkommen zu einer neuen Ausgabe der DC Show. Heute dreht sich alles um die FIFA Fußball WM. Jenes Turnier, das alle vier Jahre Millionen Menschen vor die Fernsehbildschirme lockt und die ganze Welt ins Fußballfieber versetzt. Warum ist die WM eigentlich so besonders? Und weshalb fiebern Fans rund um den Globus jedes Mal aufs Neue mit? Genau darüber sprechen wir gleich nach unserem ersten Song. Und der darf natürlich nicht fehlen. Laut vielen Fans einer der besten WM-Songs aller Zeiten. Waka Waka von Shakira, dem offiziellen Titelsong der WM 2010 und zugleich eines der größten Sommerhits des Jahres.

So, und jetzt werfen wir einen Blick auf das Turnier, das uns schon bald erwartet. Und warum diese Edition der FIFA WM etwas ganz Besonderes wird. In 2 Tagen startet die neue WM in Nordamerika und schreibt dabei gleich mehrere Kapitel Fußballgeschichte. Zum ersten Mal überhaupt wird das Turnier von 3 Ländern gemeinsam ausgetragen. Mexiko ist seit 1970 und 1986 bereits zum 3. Mal Gastgeber. Die USA empfangen das Turnier nach 1994 zum 2. Mal und Kanada ist erstmals überhaupt mit dabei. Doch nicht nur die Gastgeber sorgen für Neuerungen. Auch das Turnier selbst wächst gewaltig. Anstatt bisher 32 Nationen kämpfen nur 48 Teams um den WM-Pokal und insgesamt stehen ganze 104 Spiele auf dem Programm, mehr Fußball also als je zuvor. Und weil Fußball oft auch etwas Magisches an sich hat, spielen wir jetzt den passenden Song dazu. Magic in the Air von Magic System und Shawkey.

Dieses Mal wird die FIFA-WM größer denn je. Anstatt wie bisher mit 32 Teams treten nun 48 Nationen an. Und das bedeutet auch nicht nur mehr Spiele, sondern auch mehr Fußballgeschichten aus aller Welt. Neu dabei ist außerdem eine zusätzliche K.O.-Runde. Das 16. Finale, in dem die besten 32 Mannschaften um den Einzug in die nächste Phase kämpfen. Besonders spannend sind natürlich die Teams, die nach langer Zeit zurückkehren oder sogar ihre WM-Premiere feiern. Aus Südamerika sorgt Paraguay nach 16 Jahren Pause für ein starkes Comeback. In Afrika feiern Südafrika und die Demokratische Republik Kongo ihr Comeback auf der großen Fußballbühne. Auch das Maghreb-Team Algerien ist nach längerer Pause wieder mit dabei, sowie Kap Verde, die ihr großes Debüt feiert. Aus Asien feiern gleich zwei Nationen ihre Premiere, Jordanien und Usbekistan. Außerdem schafft der Irak erstmals seit 1986 wieder die Qualifikation für eine WM. In Ozeanien sind mit Australien und Neuseeland erneut zwei Teams vertreten. Für die letztere Auswahl ist es die erste WM-Teilnahme seit 2010. Auch aus Nord- und Mittelamerika gibt es emotionale Geschichten. Haiti feiert nach mehr als einem halben Jahrhundert sein WM-Comeback, während Curaçao sein WM-Debüt feiert. Und in Europa sorgen mehrere Überraschungen für Aufsehen, darunter Österreich, Schottland, Bosnien-Herzegowina, die Tschechische Republik, Norwegen und die Türkei. Und weil diesmal wirklich alle sechs Fußballkonföderationen vertreten sind und die ganze Welt gemeinsam mitfiebert, spielen wir jetzt den deutschen WM-Klassiker Zeit, dass sich was dreht von Herbert Grönemeyer, der offizielle deutsche Song zur WM 2006 in Deutschland.

Für Österreich wird die WM 2026 auf jeden Fall eine große Herausforderung sein. In Gruppe J trifft das Team auf den Debütanten Jordanien, den Rückkehrer Algerien und keinem geringeren als dem amtierenden Weltmeister Argentinien. Besonders das Duell mit Jordanien könnte für Österreich enorm wichtig werden, denn gegen einen WM-Neuling zählen wertvolle Punkte im Kampf ums Weiterkommen. Gegen Argentinien wartet dagegen wohl die schwierigste Aufgabe der Gruppe, vor allem mit Superstar Lionel Messi, der jederzeit ein Spiel entscheiden kann. Das Match gegen Algerien könnte wiederum zu einem echten Schlüsselspiel werden, bei dem beide Teams um die entscheidenden Punkte kämpfen. Auch der neue Turniermodus sorgt für zusätzliche Spannung. Die Gruppensieger und Zweitplatzierten qualifizieren sich direkt fürs neue Sechzehntelfinale. Dazu kommen noch die 8 besten Drittplatzierten aller Gruppen. Nur die 4 schwächsten Drittplatzierten sowie die jeweiligen Gruppenletzten müssen schon nach der Vorrunde die Heimreise antreten. Jeder Punkt, jedes Tor und sogar jedes Unentschieden kann also am Ende entscheidend sein. Und jetzt machen wir weiter mit Musik. Hier ist der Sommerhit der EM 2008. Feel the Rush von Shaggy.

Das wichtigste Spiel in einer jeden Fußball-WM ist natürlich das große Finale. Es findet am letzten Turniertag statt und gilt als das absolute Höhepunkt des gesamten Turniers. Hier entscheidet sich, wer Fußballgeschichte schreibt und sich zum Weltmeister krönt.

Bevor wir unsere Sendung schließen, noch ein paar spannende Fakten zur FIFA-WM. Das Turnier findet alle 4 Jahre statt und wird meist in den Sommermonaten ausgetragen. Es gibt jedoch Ausnahmen, wie etwa die WM 2022 in Katar oder die kommende WM 2034 in Saudi-Arabien, die aufgrund klimatischer Bedingungen im November und Dezember verlegt wurden. Ein weiterer Unterschied zu anderen großen Turnieren wie der EM oder Clubwettbewerben ist das Spiel um Platz 3. Dieses sogenannte kleine Finale gibt den beiden Halbfinalverlierern nochmal eine Chance, sich mit einer Medaille zu belohnen. Der Sieger dieses Spiels erhält am Ende die Bronzemedaille. Und weil wir auch musikalisch in Richtung WM weiterziehen, hören wir jetzt den offiziellen WM-Titelsong Die Die von Shakira und Burna Boy.

So, meine lieben Fußballfans, damit schließen wir diese Sendung. Ich hoffe, ihr konntet euch gut auf das Turnier einstimmen, eure Sammelsticker ins Heft kleben und so richtig ins Fußballfieber kommen. Ich drücke dem österreichischen Fußballbund ganz fest die Daumen und hoffe, dass unsere Burschen den Sprung in die K.O.-Phase schaffen. Und damit verabschiede ich uns mit diesem passenden Song. Auf uns von Andreas Burani.

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1: Willkommen bei Campus und City Radio St. Pölten mit Maggie Haslinger-Meyerhofer. Der Tag X wird in rechtsextremen Kreisen als jener Tag bezeichnet, an dem die staatliche und gesellschaftliche Ordnung zusammenbricht. Mit Waffengewalt könnte dann ein nationalsozialistisch geprägter Staat errichtet und ethnische Säuberungen durchgeführt werden. Wie ernst zu nehmen sind diese Umsturzfantasien der Rechten? Im beschaulichen Wolkersdorf in Niederösterreich trafen am 10. Februar des Jahres 2026 Interessierte zusammen, um einer Buchpräsentation samt Diskussion zu diesem Thema beizuwohnen. Geladen haben Irene und Hans Sterzinger in die Buchhandlung Hint aus. Frau Sterzinger von Zusammenhalt Niederösterreich führt auch das Interview. Besprochen wurde das Buch Der Tag X, erschienen im Seifert Verlag. Der Autor, Jurist und Journalist Gernot Rohrhofer recherchierte dazu in Deutschland sowie im niederösterreichischen Bezirk Krems, basierend auf die unrühmlichen Ereignisse rund um Mitglieder der Familie Szymanek. Hans-Jörg Szymanek Junior stand zum damaligen Zeitpunkt wegen Wiederbetätigung vor Gericht. Er gilt als einer der Köpfe der österreichischen Neonazis-Szene.
2: Herzlich willkommen zu unserer heutigen Veranstaltung. Ich freue mich, dass so viele unserer Einladung gefolgt sind. Begrüßen Sie mit mir unseren Gast, den Herrn Rohrhofer.
3: Dankeschön.
2: Es geht heute um sein Buch Der Tag X und es wird so in Interviewform vorgestellt werden mit Fragen und Antworten. Meine Schwester, die Lisa Sterzinger, hat sich da Fragen überlegt. Und ich darf an Sie das Wort dann übergeben. Vorerst noch ein paar Tipps zum Ablauf der Veranstaltung. Wir haben wieder Wein und Nussbrot vorbereitet und ich darf Sie jetzt schon einladen, nach der Veranstaltung nicht gleich davon zu laufen, sondern mit uns noch ein Achterl zu trinken. Es gibt natürlich auch antialkoholische Getränke und Weinviertler Nussbrot. Man hat dann die Gelegenheit, auch Bücher zu kaufen vom Herrn Rohrhofer. Außerdem, Tag X hat er noch sein zweites Buch mitgebracht, das auch wieder ganz aktuell ist, über den Herrn Bundercheck. Und ich darf jetzt das Wort an die Lisa Sterzinger übergeben.
4: Vielen Dank. Ja, ich freue mich sehr, dass wir das heute machen können. Vielen Dank, dass du uns hier Gelegenheit gibst. Und ich darf Sie im Namen von Zusammenhalt Niederösterreich durch den Abend führen. Zusammenhalt Niederösterreich, das ist eine zivilgesellschaftliche Initiative, die sich einsetzt für Menschenrechte, Demokratie und Klimaschutz. Wir sind seit 2018 aktiv und besonders seit in Niederösterreich eine schwarz-blaue Landesregierung ist, sind wir wachsam. Wir beobachten auch den Landtag, davon gibt es eine Publikation, aber das kann man dann nach der Veranstaltung auch fragen, wenn Sie da mehr darüber wissen wollen. Und eben weil wir uns für Demokratie und Menschenrechte einsetzen, schauen wir besonders gut hin, wenn es rechts wird. Ja? Und insofern haben uns diese Waffenfunde in Langenlois im November 2024 sehr interessiert und die Ereignisse rund um die Familie Szymanek, die ja seit Generationen immer wieder in den Verdacht der Wiederbetätigung kommen, davon handelt auch das Buch. Ich möchte Ihnen jetzt unseren Gast, den Herrn Rohrhofer, vorstellen. Ich habe ihn spontan angerufen und gefragt, ob er pro bono für Zusammenhalt Niederösterreich nach Wolkersdorf kommen möchte. Und er hat zugesagt. Das finde ich großartig. Er ist mit dem Auto aus Krems gekommen und uns am Abend wieder zurückfahren. Also so einen Aufwand für diese Veranstaltung zu treiben, das finde ich schon sehr bemerkenswert, freue ich mich sehr. Vielen Dank.
3: Dankeschön für die Einladung, sehr gerne.
4: Herr Rohrhofer ist Jurist und Journalist, eine tolle Kombination, das merkt man auch an seinen Büchern. Im Seifert Verlag sind die beiden schon erwähnten Bücher über zwei spannende Kriminalfälle, auch besorgniserregende Kriminalfälle herausgekommen. Und heute ist der Schwerpunkt auf dem Tag X. Herr Rohrhofer hat als Journalist aber bereits eine beachtliche Karriere hingelegt. Er ist bei den Niederösterreichischen Nachrichten eingestiegen und war dann 13 Jahre beim ORF in führenden Funktionen tätig. bevor er als Ressortleiter und Moderator zur Tageszeitung Die Presse wechselte. Er ist zudem diplomierter Berufssprecher und zertifizierter Profiler und mittlerweile leitet er sein eigenes Medienunternehmen. Mit seiner Familie lebt er in Niederösterreich im Krems und ist dort auch Offizier bei der Freiwilligen Feuerwehr. Dem Buch Der Tag X liegt eine umfassende Recherche zugrunde, sowohl in der Heimat der jungen Brüder Schimanek in Sachsen, als auch in der bekannten Weinbaugemeinde Langenlois im Kamptal. Lehrer der jungen Schimanek-Brüder, ihr Vater Hans-Jörg Schimanek Junior und die Anwälte der Beschuldigten sowie ein Rechtsextremismusforscher kommen zu Wort. Und wir haben im Vorfeld gesprochen, Herr Rohrhofer hat gemeint, er möchte gerne interviewt werden. Und dafür habe ich mir Fragen überlegt. Wir werden circa eine gute halbe Stunde für die Beantwortung dieser Fragen brauchen, schätze ich mal. Und dann öffnen wir fürs Publikum und Sie haben auch die Möglichkeit, Ihre Fragen zu stellen. Und es gibt wahrscheinlich im Publikum einige, die nicht so das politische Geschehen verfolgen. Und denen müssen wir mal erklären, wie kommt das Buch zu dem Titel, Der Tag X? Wann und was ist der Tag X, Herr Rohrhofer?
3: Zunächst einmal vielen Dank für die nette Anmoderation. Ist fast peinlich, wenn so viel erwähnt wird. Aber ja, ich bin jetzt auch immer ganz jung und einige Sachen habe ich schon gemacht in meinem Leben. Es freut mich sehr, dass wir hier in dieser etwas kleineren, aber umso feineren Runde zusammenkommen. Und wenn ich immer gefragt werde, ob ich zu einer Buchpräsentation komme, dann mache ich das sehr gerne. Weil mir ist es wichtig, dass dann auch Sie die Möglichkeit haben, den Autor kennenzulernen oder Ihre Fragen zu stellen. Und mir ist es auch wichtig, dass ich eben das gratis mache. Ja, also ich komme nicht irgendwo hin, nur weil ich dann ein Geld dafür bekomme. Und Sie waren es ja nicht verpflichtet, für mich ein Buch zu kaufen. Ich rede einfach unheimlich gern mit Menschen und weil es mir wichtig ist, was auch die Bevölkerung zu diesen Themen zu sagen hat und dass wir dann darüber diskutieren können. Weil eins ist mir schon ganz wichtig und das schreibe ich auch im Buch. Und das ist letztens in Langenlois auch bei einer Buchpräsentation auch geschrieben worden, wir müssen wieder mehr miteinander reden, das ist ganz wichtig. Und ich glaube, dass sich das im Zuge der Diskussion auch ergeben wird, was ich damit auch meine. Zum Tag X. Die Frage ist es gut zu wissen, was der Tag X ist oder nicht? Ja? Ist es gut zu wissen, wann er eintritt oder nicht? Diesem Tag X liegt zugrunde, dass man nicht weiß, wann er jetzt eintritt. Das ist eine Annahme, gerade in diesen rechten, rechtsextremen Kreisen. Und man erwartet an diesem Tag X, dass das gesellschaftliche System, das politische System, so wie wir es kennen, zusammenbricht und dass quasi dann die Menschen, die diesen Umsturzsinn haben, dann zum Zug kommen und am Tag X zuschlagen. Man kann es ein bisschen vergleichen mit so Schläfern unter Anführungszeichen, die sie dann vorbereiten auf diesen Tag X. Das Gute, wie auch Schlechte, muss man sagen, ist, wir wissen nicht, ob er kommt und wenn er kommt, wann er kommt. Ja. Also ich gehe mal grundsätzlich davon aus, und darum heißt auch das Buch im Untertitel Die Umsturzfantasien der Rechten, dass es, das ist die große Hoffnung, die glaube ich auch alle hierinnen teilen, dass dieser Tag X erst gar nicht eintreten wird. Aber es ist kein Tag im Kalender, wo wir wissen, am 4.4.2027 zum Beispiel wird es dann soweit sein. Ja. Die haben das heute als Ingespinst, dass sie jetzt irgendwann eintreten. Und wir können da gerne über die Mechanismen dahinter sprechen, wo sie auch versuchen, das Ganze zu beschleunigen. Aber es gibt jetzt Kritik, die sich da nicht interessiert.
4: Genau, es gibt rechtsextreme paramilitärische Gruppen, die sich auf so einen Tag X vorbereiten. Und bekannt geworden in den Medien sind die sächsischen Separatisten, eine Gruppe von 15 bis 20 jungen Männern und Frauen, unter ihnen in führender Position, eben Jörn und Jörg Schimanek. Das sind die Söhne von Hans-Jörg Schimanek Junior und die Neffen vom Herrn René Schimanek, von dem man auch schon hier in Österreich gehört hat. Und dann kam es zu dieser Razzia, zeitgleich in der sächsischen Stadt Kleinstadt, in der sächsischen Kleinstadt Brandis und auch im Langenlöser Forsthaus Gronseck. So heißt es ja. Und da ist jetzt die Frage, um auch, das kann man sich vielleicht nicht so schnell merken, die Verwandtschaftsverhältnisse klar zu kriegen, welche Mitglieder der Familie Schimanek waren da involviert?
3: Also der Stammbaum ist etwas kompliziert. Wir haben uns dann in Absprache mit der Verlegerin dazu entschieden, einen Stammbaum auf abzudrucken, weil es gibt einen Hans-Jörg Schimanek Senior, der ist inzwischen gestorben. Der war kurzzeitig dann auch Landesrat der FPÖ in Niederösterreich, der erste freiheitliche Landesrat Niederösterreichs. Der ist vielen Menschen bekannt gewesen aus Film und Fernsehen, aus dieser Argumente-Sendung. Und ich war selbst beim ORF und muss sagen, ich finde es bemerkenswert, dass man dann tatsächlich in diesen Jahren ORF-Redakteurinnen und ORF-Redakteuren so zu Füßen gelegen ist. Das war mitunter ein Grund, warum er eigentlich so viel Einfluss erlangen konnte, insbesondere in Langenlos, und warum es alles so gegangen ist, wie es dann tatsächlich gekommen ist, auch mit dem Forsthaus, dass er das parken konnte und so weiter. Dann gibt es den Hans-Jörg Schimanek Junior, der hat jetzt gestern wieder Schlagzeilen gemacht. Der ist verurteilt worden zu 18 Monaten bedingter Haft wegen nationalsozialistischer Wiederbetätigung, weil er in seiner Wohnung halt Bilder hatte, weil er Devotionalien hatte. Er hat sie ganz interessant verantwortet. Er hat gesagt, er war halt historisch interessiert und hat es aus dem Grund dort alles aufgehängt gehabt. Es war im Konkreten nur seine Todesanzeige mit einer Todesurne. Es waren gerahmte Bilder von SS-Soldaten mit Hakenkreuzen und es war dann eine Urkunde mit Geburtstagswünschen an den Gaubeauftragten Schimanek, unterschrieben mit der Führer. Also Hans-Jörg Schimanek Jünger war damals ja Gaubeauftragter für Niederösterreich, muss man sagen. Ja, also gerade, dass man das sagen muss, Niedergau, ja. Aber das war seine Funktion damals in den 80er und 90er Jahren und das war auch die Geschichte, wo es diese Wehrsportübungen gab. Das waren an die 100 Wehrsportübungen in all den Jahren, bevor er dann letztendlich verurteilt wurde. Hans-Jörg Schimanek hat dann das weitergesucht, ist in Ostdeutschland sesshaft geworden, ganz konkret in Brandis, Sie haben es jetzt schon angesprochen. Das ist für österreichische Verhältnisse doch eine mittelgroße Stadt mit ungefähr 10.000 Einwohnerinnen und Einwohnern, ist aber für deutsche Verhältnisse natürlich nichts. Ja, also das ist wirklich klein dort und ein sehr verschlafenes Dorf. Und ich war dort dann 2 Tage auf Recherchereise und habe mir das alles angeschaut und konnte dann letztendlich auch mit Hans-Jörg Schimanek Junior ein Interview für mein Buch führen, was ich durchaus bemerkenswert finde, dass er sie zur Verfügung gestellt hat. Hätte ich lange nicht erwartet, aber es ist dann letztendlich dann doch etwas geworden. Das können Sie dann auch alles nachlesen, wie er hat dann versucht darzustellen, dass er mit dem ganzen Thema abgeschlossen hat. Das hat er gestern auch im Übrigen vor Gericht gesagt und hat gesagt quasi, der Nationalsozialismus ist für mich geschichtlich erledigt. Jetzt kann sich natürlich dann jeder sein Bild dazu machen, wenn er dann in seinem Verfahren wieder zu 18 Monaten bedingter Haft verurteilt wird. Und er hat dann halt gesagt, die Hitlerbilder, also es hängen keine Hitlerbilder und keine Bilder von wehenden Hakenkreuzfahnen, sondern Soldatenporträts. Also es gibt schon immer wieder natürlich diese Tendenzen, das Ganze ein bisschen schön zu reden, hat ihm am Ende des Tages nicht viel gebracht, weil er dann doch recht einstimmig von den Geschworenen in diesen Anklagepunkten für schuldig befunden wurde. Dann gibt es halt die 3 Söhne von Hans-Jörg Schimanek Junior. Jetzt am Ende des Tages geht es um den Jörg und den Jörn, das sind die beiden Älteren. Und dann gibt es ja nur einen Onkel, Sie haben es auch schon angesprochen, das ist der Rene Schimanek. Also in jeder guten Familie gibt es einen anderen Onkel dazu. Und der muss sich am 11. März im Grenzvorgericht verantworten. Da geht es um die Pate. Als eben Hans-Jörg Schimanek Senior gestorben ist, gab es eine Pate mit einem Spruch, mit einem sehr einschlägig verwendeten Spruch. Und dann gab es auch noch diesen Irminsul oben, das ist ein Symbol, wo die Staatsanwaltschaft Krems sagt, das sei nationalsozialistisch konnotiert. Da muss ich ganz ehrlich dazu sagen, es gibt unterschiedliche Ansichten dazu. Wir werden sehen, was dann am 11. März rauskommt, aber auf jeden Fall haben wir jetzt aber alle ziemlich abgesandt dort. Die einen stehen noch vor Gericht, die anderen werden vor Gericht stehen und der Erste, der Hans-Jörg Schimanek Junior, hat jetzt diese Verurteilung bekommen. Er hat das Urteil übrigens angenommen. Noch ausstellig ist die Erklärung der Staatsanwaltschaft, dass es nicht rechtskräftig, muss man sagen, dieses Urteil. Soviel zu den Familienverhältnissen, was einiges los in der Familie. Ein Kapitel heißt auch von Generation zu Generation.
4: Genau, da ist einiges los und wir können auch davon ausgehen, dass die jetzt in Sachsen verhafteten Brüder Jörg und Jörn, dass die von frühester Kindheit auch Militär gespielt haben und diese Ideologie mit der Muttermilch aufgesogen haben sozusagen. Dennoch, wenn man das Buch liest, ich finde es recht ausgewogen. Es kommen auch die Lehrherren und die Nachbarn von den Schimaneks in Sachsen zu Wort. Auch der AfD-Politiker Björn Höcke, die nehmen diese Burschen alle in Schutz und sagen, ist alles nichts, ist alles harmlos. Und früher haben wir halt Indianer gespielt und die spielen halt das Stück und so. Das heißt, wie gefährlich sind solche Gruppierungen? Und diese Vorbild, gibt es den Begriff der Akzeleration? Wie kann sowas, wie kann man sich das vorstellen, dass es dort zu diesem Tag X kommt?
3: Das vielleicht ganz kurz. Ich habe schon angesprochen, ich war schon 2 Tage in Brandis und in Grimma, das ist die nächstgelegene größere Stadt, da leben dann schon 25.000 Menschen. Und in Brandis sind eben die Schimmelecks zu Hause und in Grimma ist der Herr Stadtrat Hettersch, Uwe Hetter, also Uwe Hettersch ist der Vater, Kurt Hettersch ist der Sohn. Ich war auch dann bei denen zu Hause zu Gast, die haben dann so über den Zaun mit mir gesprochen, das schon, wollten aber nicht zitiert werden, aber die Frau Hettersch wiederum von diesem Kurt Hettersch, die hat dann dem Sender auf 1 ein Interview gegeben und daraus habe ich natürlich dann für das Buch zitiert, weil wenn sie das so öffentlich sagt, dann kann ich das auch zitieren. Und ja, das Phänomen, was dahinter liegt, nennt sie, sie hat jetzt angekündigt, Akzelerationismus. Das kommt aus dem Englischen accelerate, beschleunigen. Und ich habe es eingangs schon erwähnt, dass es natürlich Methodiken gibt, um diesen Tag X ein bisschen schneller herbeizuführen. Und diese Methodik sieht dann so aus, sie wollen Chaos verbreiten im Land, in der Hoffnung, dass dann irgendwann eben diese gesellschaftliche Struktur zusammenbricht, beziehungsweise da gibt es ein Modell aus den Vereinigten Staaten, dass sogar ein Bürgerkrieg ausbricht. Da gibt es die Boogaloo Boys, nennen sie die Herren da. Das sind ganz nett gekleidete Herren mit Hawaii-Hemden, denen man spät nachts eher nicht über den Weg laufen will. Und da waren einige von denen auch am Sturm auf das Kapitol beteiligt. Und da sieht man, wie wenige Menschen es eigentlich braucht, um dann trotzdem einen Staat ins Wanken zu bringen. Weil infolge dieses Sturms auf das Kapitol sind gerade einmal, muss man sagen, 1500 Menschen gerichtlich belangt worden. Jetzt eben von Trump vielfach wieder dann irgendwie begnadigt. Und das heißt, eine kleine Minderheit ist durchaus in der Lage, hier einen Staat zu stürzen, würde ich vielleicht nicht sagen, aber zumindest an den Grundfesten zu erschüttern. Weil die, und das ist ein Aspekt dieses Akzelerationismus oder eine Methodik auch dieser ganzen Ideologien, dass man hergeht und sagt, man verstreut Terror. Wie funktioniert das? Sie haben gesagt, über den Rechtsextremismus war schon drin im Buch, das ist der Volkmar Wölk, der hat mir das erzählt. Da war in Brandis eben eine Kundgebung, da waren 700 Zivilistinnen und Zivilisten, also Daumen mal Pi, ich weiß jetzt die genaue Zahl nicht mehr, und dann waren halt 30, 40 Rechtsextreme. Und diese 30, 40 Rechtsextremen haben es durch ihr martialisches Auftreten und dieses Verängstigende, was sie einfach versprüht haben, geschafft, die Menschen dort einfach einzuschüchtern, sodass die dann nach Hause gegangen sind oder dass gleich nicht mehr gekommen sind. Und da sieht man eigentlich, wie ungleich das ist von der Zahl her und trotzdem funktioniert es, ja? Weil sich die Zivilgesellschaft denkt, gehen wir lieber weg, meiden wir die Konfrontation und darum sind schon kleine Gruppen geeignet, und das beantwortet jetzt die Frage, sowas herbeizuführen. Und der zweite Aspekt beim Akzelerationismus ist, dass man darauf hofft, dass es viele gleichgelagerte Gruppen gibt, die alle zur selben Zeit dann zuschlagen. Also die vielen Gruppen, die im Untergrund sind, die kennen wir gar nicht. Man geht davon aus, dass es halt sehr, sehr viele sind, die ähnlich ticken, die ähnlich agieren, die sich ähnlich vorbereiten im Wald mit Märschen, mit Gewaltmärschen, mit Häuserkampf etc., was sie halt alles gemacht haben. Und dann eine Gruppe tritt in Vorleistung und an diesem Tag dann kommen alle anderen quasi raus wie die Schwammerl. Und dann geht's los, so sinngemäß. Und noch einmal zurückkommend auf die Vereinigten Staaten, es braucht gar nicht so viele. Und in den Vereinigten Staaten leben doch ein paar Millionen Menschen mehr als in Deutschland. Und in Österreich leben noch viel weniger. Da kann man davon ausgehen, dass ein paar hundert Leute schon ausreichen würden in Österreich, um ähnliche Zustände herbeizuführen. Ich würde es durchaus ernst nehmen, wenngleich ich der Meinung bin, dass es oder der Hoffnung bin, dass es nicht eintritt.
4: Ja, genau, das treibt auch uns um. Das beunruhigt vielleicht auch einige unter Ihnen, die hier sind, die Älteren, die heute da sitzen, erinnern sich vielleicht, wie das damals war oder haben sie es erzählt gekriegt von der Kriegsgeneration, wie auf einmal sich die vorher illegale NSDAP und dann ist Hitler an die Macht gekommen in Deutschland, auf einmal sind die ganz frech aufgetreten. Und was wir heute in Österreich schon erleben, ist, dass es zu einer argen Verrohung der Sprache kommt. Das hören wir auch im Landtag, dass Verwirrung gestiftet wird, indem Fake News verbreitet werden. Und wir suchen nach Strategien, nach Möglichkeiten, dagegen anzukämpfen, dagegen zu halten. Auch in Langenlois gab es

0: Ort. Und für Langenlois ist das natürlich ein erheblicher Image-Schaden. Für eine Tourismusgemeinde ein großer Nachteil, wenn die Gäste ausbleiben. Und deshalb versucht die Gemeinde jetzt, das Forsthaus und die Ruine Gronsegg wieder zurückzubekommen. Den Pachtvertrag mit René Schimanek zu kündigen. Doch Herr Schimanek hat noch immer einen großen Rückhalt in der Bevölkerung. Der stellt was dar, der ist angesehen und viele nehmen das gar nicht so genau und wollen es auch gar nicht so genau wissen. Deshalb die Frage an Sie, Herr Rohrhofer, wie können zivilgesellschaftliche Organisationen wie unsere Zusammenhalt Niederösterreich und es hat sich ja dann auch eine lokale Initiative gegründet, Langenlöser Initiative für Demokratie und Dialog, wie können die weiter tun, um die Gemeinde im Kampf gegen Rechtsextremismus und Radikalisierung zu unterstützen?
1: Ich glaube, das Problem liegt darin, dass die Initiativen, so gut das Ganze natürlich gemeint ist, teilweise zu klein sind und dann einfach weggelächelt werden. Das sehen wir ja in Langenlois. Der Bürgermeister sagt, die Grenze ist so sinngemäß das Strafrecht und sollte dann was rauskommen am 11. März, jetzt kennen wir ja den Verhandlungstermin, dann würde er den Herrn Schimanek schon zum Rücktritt auffordern. Das ist natürlich eine gesellschaftspolitische Frage, ob wirklich immer erst das Strafrecht die Grenze sein muss. Ich meine ehrlicherweise, es gibt auch andere Grenzen, moralische Grenzen. Und um auf Ihre Frage zurückzukommen, ich glaube, es braucht überhaupt insgesamt eine Entwicklung in der Gesellschaft, nämlich, dass wir Dinge wieder beim Namen benennen und auch sagen, Stopp, hier ist eine Grenze und dass das jetzt nicht immer nur Initiativen sein müssen. Also was ich vermisse, ist diese Zivilcourage. Ich bin ein sehr couragierter Mensch und erlebe aber immer wieder, dass das sehr viel Aufwand bedeutet, aber dass das oft auch mit sehr vielen Konsequenzen verbunden ist, mit negativen Konsequenzen. Also ich sehe es jetzt in der Causa Bilnacek, ich vertrete nicht die Mordtheorie, sage ich gleich dazu, und bin vielfach konfrontiert mit Angriffen, Verteidiger der ÖVP, Verteidiger der Polizei, also man wird dann sofort geframed. Und das ist ein echtes Problem. Ja, und das heißt, die Leute sollten sich das nicht gefallen lassen, dass man in eine Schublade gesteckt wird, sondern für das einstehen, wofür sie kämpfen. Und da vermisse ich halt wirklich, dass es ausreichend Personen gibt, die das machen. Und es wäre wünschenswert, wenn wir uns alle wieder ein Stück mutiger zeigen würden und sagen würden, das ist nicht richtig, was hier passiert. Und dann hätten sie auch mehr Gewicht als Initiative. Wie gesagt, bei der Gemeinderatssitzung in Langenlois, ich weiß jetzt nicht genau, wie viel es waren, 25, 30 Mitglieder in der Initiative. Das ist im Vergleich zur Gesamtanzahl, die dort waren, Personen sehr viel. Aber dann sagt man halt, ja, das sind halt 20, 30 und dann Anführungszeichen Verrückte, Entschuldigung, dass ich das so sage, aber so wird es ja wahrgenommen in der Gesellschaft, ja. Weil heute jeder, der zivilcouragiert auftritt, ist irgendwie schon aussätziger, habe ich das Gefühl. Und daran muss man ehrlicherweise arbeiten, ja. Wichtig, dass sie gibt, diese Initiative. Noch wichtiger wäre es, wirklich die Menschen auch dann zu ermutigen im Sinne von Aufklärung und im Sinne von macht's das, ja, euch kann nichts passieren. Und nur so können Regime funktionieren, wie wir es jetzt sehen. Ja, wir sehen ja, was da teilweise abläuft, rundherum auf dem ganzen Erdball. So funktionieren Regime, weil Gesellschaften aufhören, resilient zu werden, weil sie niemand mehr was sagen traut. Das ist ja eigentlich verrückt, dass 40 Rechtsradikale und das sind 700 Zivilistinnen und Zivilisten, dass sie diese 700 einschüchtern lassen von 40 daherkrennenden Rechtsradikalen. Das ist das große Problem. Ja. Und das sehen immer mehr und das wird ein immer größeres Problem, wenn sich da nicht jeder bald selbst an der eigenen Nase nehmen wird.
0: Sie spielen jetzt wieder auf diese Demonstration an, die Sie vorher erwähnt.
1: Genau, in Brandis, ja. Also da sieht man einfach, dass so wenige Menschen eine so große Menge einschüchtern können, weil sie niemand mehr was sagen traut. Mhm. Und da haben Sie es eh schon richtig gesagt, diese Verrohung der Sprache ist ein Teil, ja. Wenn man einfach damit, oder wenn es jetzt salonfähig geworden ist, jemanden als Schwurbler abzustempeln oder als Linken, wenn du heute Linker bist, ist es ein Schimpfwort inzwischen. Ja. Rechter in Österreich, würde ich sagen, ist nicht unbedingt ein Schimpfwort. Ich weiß nicht, ob Sie mir beipflichten, aber wenn wir jetzt eine Umfrage machen würden, da in Holkersdorf draußen, bin ich mir nicht sicher, wie die ausgehen würde. Ja. Aber links zu sein, ist einfach einmal, bist schon im Eck der Verrückten, ja, dann bist du der Schwurbler und dann bist du aber der Gimpfte, ja, wenn du kein Schwurbler bist. Also diese Schubladen sind das Problem. Und da haben wir uns

Und die FPÖ beherrscht es natürlich wie keine andere Partei. Und da werden so Begriffe wie der Asylant, die werden salonfähig. Ja, der Wokismus und solche Sachen, das wird von denen halt hervorgekehrt und plötzlich wird es einfach total geframed. Und meistens halt negativ geframed. Und dann verstehe ich schon, dass das vielleicht was mit jemandem macht, der für diese Rechte eintritt oder für diese Strömung halt ist. Wie komme ich dazu, dass ich mir da quasi abstempeln lassen muss? Das hat mit Corona natürlich nochmal einen extremen Fahrt aufgenommen, muss man ganz ehrlich sagen. Da ist jeder Einzelne von uns, wie wir hier sitzen, gefordert zu sagen, ich lasse mir von dir nicht in die Schublade stellen. Wir diskutieren das jetzt aus, wir können ja keine andere Meinung sagen. Wir diskutieren, wir streiten, wir schreien von mir aus. Aber wenn wir am Ende dieser Diskussion wieder nach Hause gehen, passt wieder alles. Und das haben wir verlernt, ja, dass wir uns einfach auch, und das war lange nicht mehr so ein Riesenthema, das dann auch aufgestanden hat und gesagt, naja, wenn man zu euch was sagt, da waren sehr viele eher links angesiedelte Menschen, seid gerne angerührt. Ja? Also das gilt bitte für alle Seiten. Ja? Und ich bin schon der Meinung, dass man mit dem Rechten auch ins Gespräch kommen kann. Der Schimmelneck hat mit mir geredet. Ja? Ich habe jetzt natürlich nicht den Ruf, besonders links zu sein, aber nicht besonders rechts zu sein. Ich will gar nicht zuhörbar sein. Ich will für das geschätzt werden, was ich mache. Und das kann man vielleicht den Menschen auch wieder mitgeben, dass man sagt, es ist doch völlig wurscht, ob ich links oder rechts bin. Ich bringe mit der Gesellschaft ein, wir diskutieren jetzt miteinander, dann ist alles wieder gut. Aber dieser Diskurs ist verloren gegangen und das braucht es wieder.

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2: Und gerade auch wenn man im Diskurs ist, wo ist dann der Punkt, wo man sagt, das ist jetzt zu viel? Und wie sagt man es, damit der andere sich nicht beleidigt abwendet?
3: Ja, das ist schwierig, weil wir es verlernt haben, auch zuzuhören. Und wir halten auch Kritik nicht mehr aus. Ja? Also es ist vielfach wirklich an uns selbst arbeiten müssen, was wir tun sollten, wenn wir sagen wollen, wir wollen wieder dazu beitragen, dass die Gesellschaft wieder irgendwie einen Diskurs aushält. Aber das gibt es derzeit nicht. Und da muss ich schon sagen, bitte niemand von Ihnen darin, wie Sie hier sitzen, ist daran schuld. Daran schuld ist die Politik. Aufrichtigkeit, Ehrlichkeit, Anstand, das ist alles verloren gegangen in der Politik. Wir kriegen das vorgelebt. Fake News, einfach alternative Fakten wird es ja genannt. Ja? Also das ist ja alles lächerlich, zu sagen, die Mainstream-Medien sind die Bösen, die lassen was weg und nur bei FPÖ-TV gibt es die Wahrheit. Das ist eine glatte Lüge. Ich muss jetzt aufpassen, also Sie nehmen das ja wieder auf, dass ich dann nicht geklagt werde, das ist ja das Nächste, du darfst ja sowas nicht sagen, ja? In aller Öffentlichkeit. Aber es stimmt einfach nicht, was sind alternative Fakten? Das sind Fakten, die man sich halt selbst zurechtzimmert. Man lässt Dinge weg, um es in die eigene Erzählung passend zu machen. Und wenn ich heute sattelfest bin mit Argumenten, dann kann ich mir diese Diskussion stellen, wenn Sie mich gefragt haben, was ich da machen kann. Aber ich muss aushalten, dass mich jemand kritisiert für meine Wertehaltung. Sie kennen mich nachher gern alle abwatschen für das, was ich da sage. Ist völlig okay. Ich bin gern deswegen auch da. Ja. Ich höre mir gern andere Meinungen an und nehme wieder fürs nächste Mal was mit. Nur wenn die Bereitschaft nicht vorhanden ist, ist das halt schwierig.
2: Ja, die Schwierigkeit ist ja auch, dass ich bin ja seit vielen Jahren Menschenrechtsaktivistin und jetzt sind wir ja schon so weit, dass Menschenrechte als linke Ideologie diffamiert werden, obwohl das ja eine zivilisatorische Errungenschaft ist, auf der das Nachkriegs-Europa gebaut worden ist, obwohl wir 1993 die UN-Weltmenschenrechtskonferenz in Wien hatten, wo aus der ganzen Welt auch zivilgesellschaftliche Organisationen da waren und mitgearbeitet haben an der Erklärung und somit oftmals bestärkt worden ist, dass Menschenrechte etwas Universelles sind und nichts, was der Westen, Europa, erfunden hat.
3: Ja, aber wenn es dann dazu verwendet werden kann, um Wählerstimmen zu lukrieren, dann ist es irrelevant plötzlich. Ja?
2: Genau.
3: Das muss man da erkennen, wie das Ganze funktioniert und wie die Sprachthematik funktioniert. Und diese ganze Steigerungsstufe, die es da gibt. Also die Menschen verlieren sie dann in alternativen Medien, nennen wir es jetzt einfach so, und kriegen dann nur das vorgesetzt, was sie ohnehin glauben. Und irgendwann wird es aber dann so langweilig, wenn man quasi bei der normalen Message bleibt. Ja? Und dann muss man halt ein bisschen am Schreibchen drehen. Und dann wird es immer mehr und immer mehr und immer mehr. Und plötzlich haben die nur Räuber und Gendarm gespielt oder haben irgendwelche Übernachtungstrainings gemacht und die Leute passen kaum und das ist das Sorge.
2: Sie nehmen diese Verharmlosung hin und fragen nicht weiter nach, was wirklich war. Und das ist ja genau der Wert von Ihrem Buch, dass da sehr viele Fakten gesammelt sind. Man kann das nachlesen, weil viele Dinge poppen so auf und jeder ist in seinem Strudel, in seinem Alltag und dann ist es wieder weg. Und wenn dann nach einiger Zeit die Verfahren in den Medien kommen, dann weiß man nicht, was war da eigentlich. Und jetzt haben wir ja das Problem, wir haben ein Gedenkjahr gehabt, 80 Jahre nach Ende des Nazi-Regimes. Und dennoch sind antisemitische und rassistische Ideologien noch immer so in unserer Gesellschaft verankert, kommen wieder neu hoch. Und eben in Ostdeutschland, Thüringen ist bekannt, aber auch in Österreich merken wir es. Der Herr Kickl, die FPÖ, hat ungebrochenen Zulauf. Es gab so viele Gedenkveranstaltungen, die Schulen waren aktiv, Demokratiebildungsprojekte und dennoch radikalisieren sich junge Menschen. Dieser Jörn Schimanek, die sind gerade mal ein bisschen über 20, junge Erwachsene. Und kürzlich kam der neue Rassismusbericht des Dokumentationsarchivs des österreichischen Widerstands heraus und auch da eine deutliche Sprache. Es gab 2024 um 23% mehr Delikte nach dem Verbotsgesetz und ein Fünftel der Beschuldigten sind minderjährig zwischen 14 und 18 Jahren. Da stellt sich die Frage, welche Strategien gibt es oder sehen Sie auch, Herr Rohrhofer, um das zu einzudämmen oder zu verhindern, dass junge Menschen sich hier radikalisieren und Anhänger dieser Ideologien werden?
3: Ich möchte vielleicht ein Zitat vorlesen von der Silvia Meyer, das ist die neue Direktorin für Staatsschutz und Nachrichtendienst, also der DSN. Die hat vor wenigen Tagen gesagt, hier spielen auch die digitalen Netzwerke eine große Rolle. Wir sehen etwa auf Telegram rechtsterroristische Gruppen, die sich für Anschläge aussprechen, um die weiße Vorherrschaft zu sichern. Also worum geht es in dem Zitat, was ist das Wesentliche, diese digitalen Netzwerke? Wenn Sie sagen, ein Fünftel der Verdächtigen oder Verurteilten in dem Fall, die sind so jung, dann liegt es einfach daran, dass sich das verlagert hat. Der Volkmar Wölk, eben der im Buch vorkommt, der hat gesagt, früher war es recht einfach, da haben wir einen Verbindungsmann in die Szene gehabt, der ist jetzt zum Nazi-Konzert gegangen und hat gewusst, was los ist. Das ist heute nicht mehr möglich, weil die Radikalisierung hat sich total ins Internet verlagert und das macht es halt auch so schwierig. Das heißt, die Behörden sind hier einen Schritt hinterher und es gibt diesen Aktionsplan Rechtsextremismus, der ist ja wohlgemerkt schon 2021 beschlossen worden. Wir haben jetzt das Jahr 2026, er ist noch immer nicht umgesetzt. Und ein Punkt ist halt Prävention, ein anderer Punkt ist ein Social-Media-Verbot, das jetzt diskutiert wird. Und da muss ich sagen, das kommt schon reichlich spät, weil Social-Media sind nicht gestern vom Himmel gefallen, die gibt es jetzt schon eine Zeit lang. Und leider, wie so oft muss man sagen, hinter die Politik nicht nur ein bisschen, sondern um viele Jahre hinterher. Und man hätte hier schon längst was machen müssen. Es ist jetzt besser, man macht es jetzt als nie. Aber die Frage ist, wie schnell kann es gehen? Weil wenn der Herr Staatssekretär Leichtfried sagt, es sind alle Koalitionspartner involviert, dann dauert es aber natürlich auch etwas länger. Dann sind wir wieder beim typisch österreichischen. Es ist wichtig, dass irgendwie jedes Couleur befriedigt ist, bevor es um die Sache selbst geht. Und das finde ich gerade in dieser Thematik total lächerlich und wirklich rückwärtsgewandt. Und da bin ich wieder bei dem, was ich vorhin gesagt habe. Schuld an dem Ganzen ist einfach unsere Politik, die entweder es nicht anders vorlegen kann oder will, oder hat er in der Lage, diese Entscheidungen zu treffen, weil da geht es wirklich um die Sache selbst und ich kann mir nicht vorstellen, dass das irgendeine Partei nicht will, aber scheinbar ist es dann doch wieder so, wenn das jetzt schon eigentlich rechtfertigt, warum es dann doch wieder ein bisschen länger gedauert hat. Ja. Ich bin gespannt, wie lange das wirklich dauern wird, bis dann was am Tisch liegt. Fakt ist, in diesen sozialen Netzwerken, da muss man einiges machen. Also liegt ganz viel im Argen und im Zitat von der Frau Meyer, Telegram wurde genannt, Telegram. Also die Anwerbung funktioniert eher auf klassischen sozialen Netzwerken, Facebook, Instagram, TikTok, aber die Verabredung erfolgt dann auf Telegram und der Vorteil von Telegram ist, dass es halt einfach geschlossene Gruppen gibt, wo man eigentlich nicht mitlesen kann. Das Pech der sächsischen Separatisten war, dass sie einen FBI-Undercover-Agenten drin hatten und der mitlesen hat. Ja. Aber dieses Glück haben wir wahrscheinlich auch nicht immer, dass man jede Gruppe findet. Ja. Aber sonst muss man sagen, wären die nicht hochgeflogen so bald, ja, wenn die da nicht mitgelesen hätte und die dann das dann verwanzt hätten, wo die trainiert haben und einiges an Abhörprotokollen haben, wo dann man nicht mehr leugnen kann, dass sie das gesprochen haben. Das war das größte Glück in, unter Anführungszeichen im Fall der sächsischen Separatisten. Aber sonst agieren die völlig unter dem Radar. Und es wird ja diskutiert, diese quasi der Trojaner, dass man Messenger-Dienste überwachen kann. Und das ist ja genauso in Schwebe wie alles andere, was diesbezüglich eine Maßnahme wäre.
2: Okay. Also wir sind gerade bei den jungen Menschen, Männern und Frauen, als Lehrer, als Eltern sehr gefordert, da Gespräche zu führen und ihnen Medien. Kompetenz beizubringen.
3: Gut, aber das muss man sagen, funktioniert nicht. Ja? Dann muss man halt irgendwie anders das Ganze
2: reichen.
3: Ja,
2: genau.
3: Ja.
2: Und wir hoffen, dass uns eine Volksbefragung zu diesem Thema erspart bleibt.
3: Also wieder mit Zeit gewinnen.
2: Ja. Ja, Sie haben keine Mühen gescheut, waren unterwegs zur Recherche in Sachsen, haben gesprochen mit der Nachbarschaft, mit dem Lehrherrn, mit den Anwälten der Beschuldigten, mit dem Herrn Wölk, mit dem Rechtsextremismusforscher. Und in Langenlois kommen auch Jugendfreunde und Wegbegleiter aus der Jugend vom Hans-Jörg Schimanek Junior zu Wort, die schildern, welche bedrohlichen Situationen da auch entstanden sind während dieser Wehrsportübungen und als die Kameradschaft Krems-Langenlois aktiv war. Wirtsleute erinnern sich noch an den Großvater der Schimanek-Burschen, Hans-Jörg Senior. Und da zeigen sich immer diese Widersprüchlichkeiten. Trotz vieler Belege sagt man immer, naja, aber die sind ja auch so nett und das war so ein charmanter, so eine schillernde Persönlichkeit, der Hans-Jörg Senior, und der hat den Weinbauern im Weinskandal geholfen und so. Also deshalb für mich, von mir noch diese Frage, was hat sie bewogen, so umfangreich diese Geschichte aufzuarbeiten und was möchten Sie mit dem Buch bei den Leserinnen bewirken?
3: Also kurz zu diesen Widersprüchen möchte ich noch sagen, es ist ja eigentlich gar kein Widerspruch, weil es gibt ja nette Rechte, ja, gibt ja, es gibt böse Linke, nette Rechte, nette Linke, böse Rechte, ja, es gibt ja alles. Das heißt, was eher das Thema ist, ist diese Verharmlosung, die habe ich natürlich in Langenlois auch kennengelernt, ja, wo man dann halt sagt, und das waren halt schon die älteren Semester, die ich da interviewt habe, die gesagt haben, ja, eben, wir haben da ein bisschen im Wald was gespürt und fertig aus, ja. Wie soll ich sagen, es ist halt leider ein österreichisches Phänomen und da gibt es den Begriff des Kellernazis und ich glaube, dafür haben wir nur ganz viele. Und solange das salonfähig ist, wird es halt immer welche geben, die sagen, war schon nicht so schlimm, haben wir eh nichts gemacht, haben wir keinen umgebracht oder so. Also ist immer die Frage, wo lege ich quasi die Grenze an? Ja? Wenn wir zuerst darüber geredet haben, muss der Strafrecht die Grenze sein, um zurückzutreten, dann kann man auch die Gesellschaft fragen, wo ist die Grenze? Wenn jemand den anderen nicht umgebracht hat, ist es dann alles noch okay, was er macht? Da kann man durchaus einmal ein bisschen kritischer sein in der Gesellschaft. Was mir bewogen hat, ist eigentlich diese Systematik dahinter, der Tag X und dieser Fall der sächsischen Separatisten, der sind nur stellvertretend für dieses ganze System, was sie zuerst dann anklingen haben lassen. Und ich glaube, Sie werden es jetzt schon in der einen oder anderen Wortmeldung von mir herausgehört haben. Ich bin sehr gesellschaftskritisch, was das betrifft, und noch mehr politikkritisch, ja, weil ich das einfach total schlecht finde, was hier passiert, wie wir da infiltriert werden, teilweise von dieser harten Sprache, von dieser verroten Sprache. Darum habe ich ein Interview geführt für das Buch mit dem Thomas Hofer, das Politikberater, und der hat das aber ganz gut auf den Boden gebracht und analysiert, wie das funktioniert mit der Sprache. Ja. Und mir ist es wichtig, Ihnen und all jenen, die dieses Buch lesen, gelesen haben, noch lesen werden, eine Art Rüstzeug oder Handwerkzeug mitzugeben, damit sie dann am Stammtisch sehr wohl Argumente bringen können, damit sie wissen, wie argumentiert oder agiert die Gegenseite. Ja. Was macht er? Der sagt einfach irgendwelche Dinge, die er nicht belegen kann. Wenn ich einfordere, sag mal das, wo hast du das her? Wo steht das? Stimmt das? Dann ist sehr bald Schicht im Schacht, wie man so schön sagt. Ja. Das müssen wir dekodieren. Wir müssen lernen zu dekodieren, was macht gerade unser Gegenüber mit uns. Werden wir manipuliert oder nicht? Und das ist mir so wichtig, damit die Menschen, die das gelesen haben, erkennen, Moment, dieses ganze sanfte Einbringen von neuen Vokabeln, Remigration, ist plötzlich ein normales Wort. Ja, jeder redet über die Remigration. Umvolkung Gott sei Dank noch nicht. Ja? Aber wenn einmal Medien anfangen, diese Begriffe völlig uneingeordnet zu übernehmen, dann sieht man, dass das Ganze funktioniert. Und da bin ich wieder bei dem, was ich vorhin gesagt habe. So können Regime entstehen. Durch diese sanfte Infiltration. Da müssen wir extrem achtsam sein. Und darum geht es mir. Das hätten die, weiß ich nicht, die Leipziger Separatisten sein können oder die bayerischen Separatisten, ganz egal, die Systeme funktionieren immer gleich. Und das ist mir so wichtig und das ist eigentlich die Motivation gewesen, das zu schreiben, zu sagen, Moment, hier passiert was mit uns, hier wird was gemacht, sanfte Manipulation, seien wir ein bisschen achtsamer. Und benennen wir bitte Dinge, wie sie sind und sagen, das ist zu viel. Das sage ich immer und überall, bei jeder Gelegenheit, nennst die Dinge beim Namen und traut euch das auch zu sagen. Und es wird niemand in der Kopf abrissen, deswegen.
2: Okay, dann sage ich mal an dieser Stelle vielen Dank. Ich wünsche dem Buch noch viele Leser, Leserinnen. Und Dankeschön. Wir wünschen uns noch mehr solche Bücher von Autoren, die sich auch rechtlich auskennen, die genau hinschauen und auch in dieser Ausgewogenheit.
3: Jetzt müsste ich fast wahrscheinlich journalismuskritisch sein. Herr Kollege Herring ist von den Niederösterreichischen Nachrichten. Ich habe bei den Niederösterreichischen Nachrichten wirklich sehr viel gelernt in den 5 Jahren. Du lernst draußen bei den Menschen zu sein. Du lernst zu recherchieren. Als ich dann zur Presse gekommen bin, habe ich wieder angefangen zu schreiben, weil du einfach Texte schreiben konntest. Und wenig überraschend schreibe ich gern, wenn ich schon 2 Bücher geschrieben habe, jetzt innerhalb eines Jahres. Das hat mir Spaß gemacht, aber am meisten hat mir Spaß gemacht. Das war die Geschichte Alfred Riedl, Little Dubai, wenn ihr das was sagt. diese Siedlung in Grafenwörth, rund um diesen künstlichen Folienteich, und bin von Haus zu Haus gegangen und habe mich total zurückversetzt gefühlt in meine Anfangszeit mit der Kamera, mit einem Bleistift und mit einem Block in der Hand. Aber so erfährst du Geschichten und so kannst du auch ein bisschen wieder mitkriegen, wo die Bevölkerung gerade steht. Und da muss ich schon sagen, das hat mir schon ziemlich die Augen geöffnet, als ich dann von Niederösterreich nach Wien gegangen bin, zuerst in die Zeit in Berlin-Politik und dann zur Presse. Und wenn du dann siehst, die Kollegen kennen außer Wien nur Wien, und das muss man halt leider für die Berufspolitikerinnen und Politiker sagen, sobald die in Wien sind, gibt es scheinbar den Rest von Österreich nicht mehr. Und das ist total gefährlich. Ja. Weil die Welt draußen schaut anders aus, aber wenn jemand von Wien aus versucht, jemandem zu erklären in einem journalistischen Artikel, wie die Welt zu sein hat, ja, oder wenn der Politikermann mit der Frau Gewessler heute oft diskutiert, ja, weil sie gesagt hat, fahren Sie mal mit der U-Bahn und sagen, ja, fahren Sie mal mit mir von mir von Krems am Königlberg, 2 Stunden 40 eine Richtung. Ob sie dann auch nur bereit gewesen wäre, das zu tun, weiß ich nicht, ja, aber das geht halt nicht. Österreich besteht nicht nur aus Wien. Und draußen liegt einfach nicht nur die Geschichte, sondern liegt aber auch die Stimmung der Bevölkerung. Und wenn diese Achse verloren geht zwischen Bevölkerung und Politik und Journalismus, dann wird es ganz gefährlich. Weil dann bewegen wir uns nur noch in der Blase. Die Wiener Journalistenblase ist eine eigene Blase. Das kenne ich jetzt von beiden Seiten. Und ich bin bestätigt worden über die Vorteile, die es leider gegeben hat. Ja. Also das wäre auch mein dringender Appell, dass man wieder mehr rausgeht zu den Menschen und einmal fragt, was sind die Sorgen und Ängste, die ihr habt, und nicht, was sind die Anliegen, die wir haben, um möglicherweise eine wieder Stimme mehr zu bekommen. Weil was dort derzeit diskutiert wird, ist echt unwürdig. Ja. Also das muss man schon sagen. Das hat mit Politik für die Bevölkerung nichts mehr zu tun.

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1: Ich möchte Sie vielleicht einladen, dass Sie sich kurz 2 Minuten mit Ihrem Nachbarn, mit Ihrer Nachbarin ein bisschen austauschen. Was haben Sie gehört? Wie geht es Ihnen damit? Und dass wir dann einsteigen in eine Diskussion, dass Sie auch Fragen an den Herrn Rohrhofer stellen, auch über Zusammenhalt Niederösterreich. Es ist auch ein Kollege von Mehr Demokratie heute da. Also vielleicht kurz zum Nachbarn und was habe ich gehört, was könnte man fragen?

0: möchte Sie fragen, Herr Ohrhofer, worauf führen Sie es zurück, dass diese rechten Botschaften in der Gesellschaft so einen Widerhall finden, obwohl an sich also von dieser Richtung nichts Gravierendes geleistet wurde noch?
1: Dem Ganzen liegt die große Erzählung zugrunde, nämlich, da ist es natürlich schwierig, was das Wording betrifft, ja, aber es geht schon in Richtung Verschwörungserzählung. Und das wird im Buch auch beschrieben, worum geht's. Das sind so Floskeln wie, wir sehen's schon wieder und der nächste Beweis dafür. Und da geht es oft vielfach, und das ist sicher der Gesamtsituation geschuldet, ja, mit diesen ganzen Krisen, dass den Menschen wirklich schlechter geht als vor einigen Jahren. Und wenn die FPÖ das quasi, die macht das recht intelligent, das muss man schon sagen, sie sagt, wir sehen schon wieder, quasi da gibt es den Systemverlierer etc. Und das wird dann halt alles in diese große Erzählung reingepackt. Und so finden halt diese rechten Botschaften Eingang in eine große Erzählung, obwohl sie eigentlich gar nichts vielleicht wieder daran zu tun haben. Das heißt, das, wenn wir zuerst über das jetzt geredet haben, das ist auch ein ganz wesentliches Buch, zu erkennen, Vorsicht, wenn jemand sagt, wir sehen schon wieder, das ist der nächste Beweis dafür und schon wieder, horchen Sie mal bitte dem Christian Hafenecker oder dem Herbert Kickl zu. In einem ZIP2-Interview, wo er letztens überhaupt gesagt hat, die Identitären, die gibt es ja gar nicht. Ja? Oder gibt es irgendwann einen Verein, der Identitäre Bewegung heißt? Ja? Also das sind, die können eins wirklich extrem gut sprechen. Die kennen das ganz, ganz stark, muss man sagen. Das sind sie den anderen Parteien extrem voraus. Und es ist ja bitte, das darf man nicht übersehen, man darf ja nicht glauben, dass jeder, der die FPÖ gut heißt, ein Rechter ist. Nein, da sind ja viele dabei, da sind inzwischen sehr viele Ausländer dabei, die einen Neid auf andere Ausländer haben, weil man denen quasi auch was gibt. Ja? Also sie schaffen das, unterschiedlichste Gruppen anzusprechen mit der Erzählung des großen Ganzen. Ja? Wovon ich nichts halte, ist diese Erzählung vom Great Reset oder was da alles gibt. Ja? Das geht ein bisschen zu weit. Ja? Aber so mit dieser Geschichte, naja, schon wieder nehmen sie uns weg und den einfachen Mann nehmen sie uns weg und den kleinen Mann nehmen sie uns weg. Ja. Und da fühlen sich halt viele angesprochen, denen es tatsächlich wirklich schlecht geht. Und das ist auch der Grund, im Buch kommt auch der Chef des LSE Niederösterreich vor, das ist Landesamt für Staatsschutz und Extremismusbekämpfung, Roland Scherscher. Er sagt, wie schwappen dann solche in die Extreme. Und da muss man sagen, das gilt für Linksextrem wie Religiösextrem und Rechtsextrem genauso. Die haben eine persönliche Krise gerade und fühlen sich halt quasi vom System unter Anführungszeichen benachteiligt, weil ihnen ja erzählt wird, das System hat sie ausgespuckt, und dann finden sie halt da irgendwo Anschluss, vielleicht ein schwieriges Wort in diesem Setting, aber sie wissen, was ich meine, ja. Sie finden dann halt quasi in so einer Gruppierung, ja, die das den ganzen Tag vor sich herträgt. Ja, die reden sich ja nur nach unten, das ist eine Abwärtsspirale, ja, und reden und reden und reden und schulzen immer alle anderen. Und das ist auch das, der Grund, warum die AfD in Deutschland funktioniert. Da wird einfach nur der Schuldige präsentiert, und sie haben es völlig auf den Punkt gebracht. Was haben die bis dato geleistet? Nichts. Die holen den Frust in der Bevölkerung ab. Das ist es. Und das ist eigentlich nicht der Verdienst der FPÖ, sondern es ist die Schwäche aller anderen Parteien, muss man ganz ehrlich sagen. Das ist es. Weil da geht es um, dass die Finanzamtschefin dort nicht wird, sondern ein anderer. Und um solche Sachen geht es in Österreich. Und das ist nicht Politik für die Bevölkerung. Und da darf sich niemand beschweren von ÖVP, SPÖ, NEOS, Grünen, wenn die FPÖ realisiert, weil was die machen, geht weit an den Bedürfnissen der Bevölkerung vorbei. Und die FPÖ landet sie zurück und sagt, wir sind schon wieder, der nächste Frontalangriff an die Bevölkerung, jetzt wollen wir das, jetzt wollen wir das, wollen wir das. Passen Sie bitte einfach auf, wenn Sie Medien konsumieren, wenn Sie Nachrichten hören, schauen Sie genau auf solche Wordings. Es ist immer dieselbe Leier und sie funktioniert.
2: Da gibt es noch eine Frage.
1: Da bin ich, glaube ich, noch einmal eine Frage. Und danach.
3: Media von der Demokratie. Und meine Frage ist, weil jetzt zwei Aspekte angesprochen wurden, sehr viel Persönliches, was jeder Einzelne tun kann, was wir tun müssen. Aber dann haben Sie auch immer wieder gesagt, das Systemische, das Politische gehört geändert. Und da möchte ich ein bisschen genauer nachfragen. Also wo liegt da, also das, wie soll ich sagen, das Problem haben Sie sehr gut beschrieben, was alles sozusagen falsch läuft und wie Rechte funktionieren und Zulauf bekommen. Aber was ist die Lösung? Weil haben wir einfach das falsche politische Personal, das getauscht werden müsste, und dann läuft alles besser? Weil das wird ja auch von jeder Partei erzählt. Die anderen sind immer das Problem, und wenn sie uns wählt, dann kommen die Richtigen dran und dann ist alles gut. Also ist es da drin oder braucht es eine systemische Veränderung? Wir von der Demokratie denken sehr viel nach über direkte Demokratie, losbasierte Demokratie. Und gerade die Schweiz hat weniger Probleme mit Extremismus seit 150 Jahren, 170 Jahren. In welche Richtung muss man so hier vorgehen? Also mir fällt schwer, würde ich sagen, in ein allgemeines Politiker-Bashing einzustimmen und zu sagen, die jetzigen, die sind halt alles die Schlechten und die verstehen es nicht. Man müsste den Namen richtig wählen, dann wäre wieder alles gut, noch meine Zweifel. Ja, was wäre da wirklich die Lösung, wo wir hingehen sollten?
1: Also ich habe zuerst drei Begriffe erwähnt, ja. Anstand, Aufrichtigkeit und Ehrlichkeit. Das müsste in der Politik wieder Einzug halten. Ich bin ja völlig bei Ihnen, wie bringt man das da hinein? Ja? Ich glaube, nicht mehr wählen zu gehen, ist die schlechteste Variante von allen, weil man sagt, es bringt eh nichts. Jetzt haben Sie das angesprochen mit dem Personal. Es ist natürlich eine Abwärtsspirale, ja? Weil wenn man sagt, es gab früher Politiker mit mehr Anstand oder die halt auch Rückgrat hatten, dann ist das meiner Meinung nach schon etwas, was man unterscheiden kann. Aber die Umstände waren damals sicher andere. Wir haben es jetzt einfach erlebt, dass Populisten am Werk waren. Und so sehr man den Sebastian Kurz damals gehypt hat, muss man ganz ehrlich sagen, was ist überblieben? Kann man einer jetzt das große Vermächtnis von Sebastian Kurz nennen? Alkanrute haben wir gehört, kostet es, was es wolle, haben wir dann gehört, sehen wir eh, was wir jetzt davon haben. Ja. Also ich glaube, der Politiker sollte wirklich sich wieder darauf besinnen, wofür er eigentlich hier ist, nämlich Sachpolitik zu machen. Und da ist es aber wieder auch an der Gesellschaft, meine ich, zu sagen, wir stehen jetzt gemeinsam eine Pensionsreform durch. Weil es traut sich niemand, diese heiße Kartoffel anzugreifen, weil es könnte ja eine Wählerstimme kosten. Wir sind völlig falsch abgebogen irgendwann einmal, wo es nur noch in Richtung geht, Stimme, Stimme, Stimme, nur nichts Unattraktives machen, nur wo soll denn das hinführen? Es wird ja nicht besser. Also wir wissen, dass wir in der schulischen Ausbildung ein Problem haben. Wir reden von Reformen, aber wir reden seit Jahrzehnten von Reformen. Und da beißt sich die Katze auch irgendwo ein Stück weit in den Schwanz, weil, das ist jetzt natürlich meine Meinung, es sich ja niemand mehr antut, in die Politik zu gehen, um sie dann auch noch herrichten zu lassen. Weil du kannst es ja sowieso nicht richtig machen. In der Casa Bilnacek hättest du nichts richtig machen können. Ja? Den einen hättest du nicht zu viel mitteln können, den anderen war nicht ziemlich genug. Ja? So in die Richtung. Es ist gefühlt wurscht, wie du machst es heute nur falsch. Und da sind wir wieder bei den Medien. Da setzt sie, viele kommen gar nicht mehr in die ZIP 2, weil sie sich denken, ich gehe nicht zur Inquisition. Das ist alles Sorge. Ja? Also man muss doch einmal der Politik auch die Chance geben, dass sie was macht. Und dann einmal an den Taten messen. Aber verfolgen Sie auch mit diesem Aspekt einmal die Berichterstattung. Es stellt wer was vor und was sehen wir am Abend? Vier Kritiker, die alles schon besser wissen. Ja, aber dann werden wir halt nie erfahren, ob es gut ist oder nicht. Aber wenn so das System ausschaut, dass immer nur quasi, du hast immer schon quasi nur bevor du was umgesetzt hast, hast schon alles schlecht geredet, verstehe ich alles, dass das zum Stillstand führt. Oder halt zu einer Verbesserung, ja, wo man dann halt sagt, ja, Neos, Grüne, Entschuldigung, Neos, Rote und ÖVP müssen sich halt jetzt einigen bei diesem Aktionsplan Rechtsextremismus, da weiß ich jetzt schon, was rauskommt, das wird zahnlos werden. Ja. Also es sind extrem viele einzelne Bereiche, ich bin bei Ihnen und wenn ich jetzt zu viel Politiker-Bashing betrieben habe, dann habe ich das bewusst gemacht, aber es ist bitte nicht böse gemeint, das ist schon meine Meinung, dass dort einfach wieder Personen hinkehren, die sich aber einmal was entscheiden trauen. Und die aber dann nicht beim ersten Gegenwind einknicken und sagen, na dann machen wir es doch anders, weil vielleicht in 5 Jahren kann das dann die Wählerstimme kosten. Da muss ich ganz ehrlich sagen, ich weiß nicht, woran es scheitert, aber ich glaube, die Bevölkerung ist durchaus gewillt, gewisse Dinge mitzutragen. Man fürchtet sich halt einfach vor der Sonntagsfrage, ohne zu wissen, ob es dann wirklich so sein wird. Aber ich glaube, wir erinnern, ich habe jetzt erst ein paar Menschen gesehen, die geknickt haben, gegen eine Pensionsreform, weiß ich nicht, ob sie es besonders für aussprechen würden. Weil man ja weiß, dass es so nicht funktionieren kann. Man müsste halt der Bevölkerung einfach einmal reinkommen. Das wäre halt dann das Nächste. Aber wenn du immer noch angehoben wirst, das ist ja so eine Wechselbeziehung zwischen ich kriege die Wahrheit nicht, dann bin ich angefressen, dann fürchten sie die anderen wieder, also es wird einfach nicht besser. Ja. Leider keine Zukunftsperspektive, die da keine positive die anbieten kann. Systemisch, direkte Demokratie, probieren wir es, aber Sie sehen eh, was passiert, wenn jetzt einer vorschlägt, eine Volksbefragung zur Wertlistverlängerung. machen wir es oder machen wir es nicht, aber jetzt diskutieren wir mal ein halbes Jahr, ob wir es machen oder nicht. Ja. Und alle Militärexperten und Sicherheitsexperten sagen, das ist wertvolle Zeit, die da verstreicht.
4: Ja.
1: Mhm. Sehen wir doch einmal was durch, wofür? Die sind gewählt. Die sind ausgestattet eigentlich mit extremen Befugnissen. Die sind legitimiert, das zu tun. Und wenn ich mir aber dann gewisse Dinge nicht selber entscheiden traue, dann stellt sich auch die Frage, wofür brauche ich die alle noch? Aber was ist die Alternative? Eine reine direkte Demokratie funktioniert, glaube ich, in Österreich auch nicht. Ja.
2: Ich habe kürzlich geträumt von einem Landtag, wo Bürgerräte stattfinden, die von Experten gut vorbereitet werden.
1: Es gab ja diesen Klimarat.
2: Mhm.
1: Was ist da was geworden? Ja. Außer dass ein paar hunderttausend Euro gekostet hat, glaube ich, ist nichts mehr drin.
5: Viele Vorschläge, aber
1: nichts ist umgesetzt. Das ist es. Man hört die Bürgerinnen und Bürger und gibt vor, sie zu hören, aber es passiert dann eh nichts. Also es ist auch wieder wertlos. Ja. Man hat halt leider irgendwie sehr viele Möglichkeiten schon.
5: Das ist eine längere Geschichte.
1: Ja. Bitte?
5: Das ist eine sehr viel längere Geschichte, weil wir keinen Dialog
1: haben. Nein, alles gut. Als Journalist bin ich halt auch geneigt, Dinge zu verkürzen oder zu verknappen, aber ich meine schon, dass viele angefressen sind. Wenn es dann so Instrumente gibt und es kommt dann am Ende des Tages nichts raus, dann brauche ich es eh nicht. Ja. Da brauche ich nicht mitmachen.
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1: Ja, also ich habe mich da vielleicht ein bisschen vorgedrängt, aber ich habe anschließend an meinen Vorredner, weil dass man immer nur dem politischen Personal geschuldet wird, das war mal zu einseitig, aber sie haben es jetzt heute genommen, dass das kein politischer Bashing sein soll. Und da sind jetzt dann natürlich so einzelne Themen gekommen, wie Pensionsreform oder Wehrdienst, dass man sich so umschaut, die Pensionsreform tut uns nicht mehr weh und zum Wehrdienst wir machen wir müssen.
2: Aber am lautesten tritt der ÖVP das den Seniorenbund dagegen auf, oder? Das ist das Lustige.
1: Ja. Ja. Und was mir selber Sorgen macht, ist eher diese, also bis zu 35%, die da bei der Sonntagsfrage auftauchen, also für die FPÖ permanent eben dann hoch ist. Und das erklärt nicht ganz so, dass man sagt, die Leute sind entweder frustriert oder gehen schlecht. Das ist mit der Prozentsatz zu hoch und sie sagen, so viel sind es nicht, wenn es wirklich so schlecht geht oder die so frustriert sind. Da ist einfach doch ein latenter Rassismus in Teilen der Bevölkerung, die das einfach gut finden, dass man da gegen Ausländer, gegen Asylanten so nicht erhetzt. Ja. Und die sich dann im Inneren sozusagen spüren, die dann nach außen kommen, aber wenn es darum geht, ist es so nicht gut. Vielleicht in der Wahlkabine zu unterstützen, dann sind sie da. Und das da drin eher pessimistisch, muss ich sagen. Weil der ist in den letzten Jahren pessimistisch geworden. Ich habe früher schon ein bisschen positive Ansicht gehabt von seinem Wahlvolk, sagen wir so. Jetzt nicht mehr.
2: Dankeschön. Also ich gebe Ihnen sicher recht, dass dieser latente Rassismus ein Thema ist, weil bei der Sonntagsfrage muss man nicht deklarieren.
1: Ja.
2: Das ist aber auch wiederum möglicherweise der Integrationspolitik der letzten Jahre geschuldet. Also wenn man versucht, eine Ursache herauszufinden, woher kommt das? Ich weiß es nicht, aber eine Erklärung wäre halt quasi, dass man auch hier wieder nicht entschieden hat seitens der Politik.
3: Ja, zwei Fragen wollte ich stellen. Eine, die erste, warum ist dieser Hans-Jörg Schimanek nach Sachsen gegangen? Warum ist er in die ehemalige DDR, also quasi dahin gegangen, warum überhaupt weg von Österreich? Gut, die zweite Frage schließt sich auch an diese Politik-Diskussion eben. Jetzt ist ja ein gewisser Widerspruch, finde ich, wenn Sie sagen, die Politik ist schuld, aber trotzdem dann sagen, die Wähler sollen weiterhin wählen gehen. Wenn die Politik schuld ist, dann kann man ja niemanden wählen. Also es ist für mich sehr ungenau und es führt dazu, dass die Leute der Politik müde werden und so. Also muss man sehr vorsichtig sein, glaube ich. Also ich finde es gut, dass Sie die Gesellschaft ermutigen wollen zu Zivilcourage und mit Argumenten und so weiter und zur Kommunikation mit den Andersdenkenden. Aber mir ist es zu wenig, dass Sie sagen, die Politik ist schuld. Das hätte ich gerne genauer gewusst. Welche Politiker? Sie haben vorhin genannt, Grüne, Links haben Sie ausgelassen. Meinen Sie die, dass die anständiger sind? Oder? Also wer ist das? Welche Ebenen und so weiter sind schuld?
2: Die erste Frage, Hans-Jörg Schimanek hat dann seine Frau, seine spätere Frau kennengelernt. Die ist Ostdeutsche und er hat dann auch einen Geschäftspartner gefunden, mit dem er seine Abbruchfirma betrieben hat. Der war auch wiederum sehr einschlägig aktiv. Das steht im Buch auch drinnen, wie diese Achse funktioniert. Ja. Also Richard Rade, ich weiß nicht, ob er da was sagt. Und die haben sie da halt irgendwie gefunden und ich muss sagen, das sieht man ja auch an den Ergebnissen aus Sachsen bei Wahlen. Das fällt dort auf fruchtbaren Boden, was dort diese Ideologie betrifft. Ja. Die AfD ist in lichten Höhen. Also ich glaube, das ist dann auch nicht ganz zufällig gewesen, dass er dort gelandet ist am Ende des Tages. Zur Politik. Also warum ich das gesagt habe, nicht wählen zu gehen, ist keine Option, weil das eigentlich die einzige Möglichkeit ist, die wir haben, finde ich, mitzuwirken, weil die Instrumente der direkten Demokratie, so wie es in der Schweiz ist, haben wir einfach nicht. Und ich wollte einfach zum Ausdruck bringen, dass man trotzdem nicht von Wahlrecht absehen oder ablassen sollte, weil das wäre das Schlechteste. Ja. Weil man weiß ja, es gibt einfach Parteien, die können besser mobilisieren und Parteien, die mobilisieren schlechter. Und wenn man dann sagt, man geht gar nicht mehr wählen, dann verzerrt es das Wahlergebnis noch mehr. Also ich finde, wenn wir, und heute ist es interessanterweise im Jahr 2026 wieder nicht mehr so selbstverständlich, dass es freie Wahlen gibt, wenn wir das Instrument haben, dann sollten wir das auf jeden Fall nutzen. Ich weiß, es ist natürlich schwierig und Sie zeigen da völlig richtig auf einen Widerspruch. Ich sage, die Politik ist schuld, aber wir sollten dann trotzdem wählen gehen. Aber nicht wählen zu gehen, ist meiner Meinung nach halt keine Alternative. Ja.
3: Darf ich kurz sagen, dann müssten Sie ja voraussetzen, dass es Politiker gibt, die anständig sind, ehrlich, und dass es die gibt.
2: Also es ist ja nicht so, dass es bitte überhaupt keine anständigen, aufrichtigen, ehrlichen Politiker gibt. Und ich möchte auch schon ein bisschen differenzieren zwischen, wir haben ja viele Ebenen. Ja. Also alles, was ich jetzt erst gesagt habe, ist adressiert an Bundespolitik. Aber wir haben ja Kommunalpolitik, wir haben, wobei wir die Landespolitik und dort den Mehrwert eines Landtages kann man jetzt diskutieren, wahrscheinlich sehr lang, ja, und den Föderalismus in Österreich insgesamt. Aber das ist, wäre anderer Abend dann wahrscheinlich besser dafür geeignet. Aber draußen in den Gemeinden, glaube ich schon, die Bürgermeister, die Gemeinderäte, die haben das Ohr nahe der Bevölkerung. Ja. Da gibt es ja das auch so nicht. Aber was wir auf Bundesebene erleben, ist dieses plötzliche Rollenwechseln. Jetzt bist du zuerst in der Opposition und dann bist du in der Regierung. Und wo du zuerst dagegen warst, bist du plötzlich dafür. Und das meine ich mit Aufrichtigkeit oder mit Anstand und Ehrlichkeit. Ich nehme da ehrlicherweise keine Partei aus von den fünf. Wir haben eh nicht so viel, aber da ist keine besser und keine schlechter. Also wenn ich vorhin alle ausgelassen habe, dann war es unabsichtlich. Ich wollte niemandem Unrecht tun. Ich meine, dass alle gleich sind, wenn sie irgendwie am Futterdruck sitzen.
4: Ich wollte noch was ergänzend so sagen zu den Fragen, woher das kommt, Frust und weiter. Ich glaube, Sie haben es ja schon gesagt, eine sehr gewichtige Rolle sind die sozialen Medien. Und das sieht man anhand dessen, dass bei den Jungen bis zu 25-Jährigen die FPÖ schon fast die absolute Mehrheit hat. Und das kommt einfach von diesen Instagrams und so weiter. Also wenn ein Junge mit 16 anfängt, sich die Videos anzuschauen, kriegt er nur rechten Content, wie man so schön auf Deutsch sagt. Eins nach dem anderen, und da die Tagespresse, ich glaube, einigen wird nicht bekannt sein. Gestern war ich der Chef in der
2: Kulturmontag,
4: genau. Die haben vor circa einem Jahr einen Selbstversuch gemacht, davon habe ich gestern erzählt. Einfach 7 oder 8 Fake-Accounts angelegt von jungen Österreichern mit österreichischen Namen und geschaut, was passiert. Ohne das aber. Es ist nur Jörg Haider, Trump, Putin sind vorbeispaziert auf TikTok. Also TikTok war das speziell. Das ist das Heißeste von den ganzen. Instagram ist vielleicht ein Stück weniger. Das heißt, das ist ein ungezügelter Brandbeschleuniger. Da braucht man gar nicht über Anstand oder sowas reden. Ein Junge, der nicht von den Eltern vielleicht was anderes hört, der kriegt das, der kennt ja gar nicht mehr den anderen. Ich war bei Sitze im Laden, da ist auf 2 Zetteln ist Trump umgestanden. Vorzugsstimme. Ja, weil der kennt nichts anderes.
2: Die sind gefangen in dem System und der Algorithmus schlägt dazu und die kriegen dann nur noch das reingespült.
4: Ja,
2: weil die schauen sich das an und der Algorithmus gibt ihnen genau das, was sie anschauen.
4: Der brennt auf
2: sich. Ja, und darum sage ich, dieses Social-Media-Verbot oder Reglementierungen, die hätten schon längst da sein müssen. Ja.
5: Vielen Dank. Mein Name ist Rede Güte, genau vom Zusammenhalt. Und zur Frage und vielleicht ein bisschen auch in Anknüpfung an meinen Vorredner, was ist es, was die rechte Entwicklung so befördert? Ich habe vor kurzem einen Vortrag nachgelesen, wo die Vortragende sagt, es gibt eine Studie in verschiedenen Ländern, europäische Länder, EU-Länder, wenn das Sozialbudget reduziert wird, wirkt sich das auf das Wahlverhalten Richtung rechtsextreme oder Parteien aus. Also das ist ein Gedanke, der, finde ich, bedenkenswert ist. Also wie einfach es ist. Das Sozialbudget, wir erleben es jetzt gerade, wird gekürzt in vielerlei Hinsicht. Und wie wird es sich denn auswirken auf die nächsten Wahlen? Das wissen wir, das passiert auch laufend, es gibt ständig Umfragen. Also dieser Zusammenhang, den habe ich vielleicht auch geahnt oder so, aber der ist so klar ausgesprochen worden und den den möchte ich jetzt hier gerne teilen, weil ich den einfach sehr aufschlussreich finde. Und das ist ein Schlüssel, das ist irgendwie, und dieses, ich gehe auch gar nicht mehr zur Wahl, weil es mir gar nichts bringt, weil ich bin abgehängt oder meine Interessen werden nie vorkommen. Also, und was mich wundert und was ich auch so in meinem Umkreis ein bisschen diskutiere, ist, warum keine Partei auf die Idee kommt, eine gute Sozialpolitik zu machen. Weil sie schaufeln sich ja selber das Grab.
2: Aber das wäre mir ja wieder bei dem, was ich zuerst gesagt habe, also es geht ja darum, die beklagen oder es wird für sie beklagt, dass ihnen was weggenommen wird, ja. Also das, so funktioniert es ja, man erzählt, jetzt nehmen sie uns da noch was weg und da was weg und das haben wir dann, ich nehme Ihren gern Aspekt, den Sie zuerst gesagt haben, sehr gerne auf mit diesem latenten Rassismus, den es gibt und trotzdem, die Erzählung der FPÖ lautet ja nicht nur Ausländer raus, ja, sondern es hat sich ja eben geändert in Richtung, es wird uns was weggenommen und der nächste Beweis für, und wieder der kleine Mann und dann zwangt es, der kleine Mann und dann zwangt es wieder was ab. Ja. Die Frage dürfen Sie natürlich nicht mir stellen, warum jetzt

0: mehr haben. Ja? Und leider ist es schon so, dass den Menschen einfach weniger überbleibt, ja? Als wie noch vor 5 Jahren durch die Inflation und die ganzen Krisen, wie ich schon gesagt habe. Und so simpel ist eigentlich das, warum die FPÖ da reagiert, gepaart mit dem, was Sie gesagt haben, mit diesem latenten Rassismus, dass ich quasi anonym in der Wahlzelle sagen kann, ich würde es eigentlich alles gar nicht. Aber warum die das machen, das kann ich für die wirklich nicht beantworten. Ich stelle mir viele Fragen, die ich nicht beantworten kann.
1: Sie haben auch gesagt, wir müssen wieder mehr miteinander reden. Die Frage ist, wo? Es gibt immer weniger Räume, wo man sich einfach treffen kann. Ein Raum, den wir gerne nutzen von Zusammenhalt, ist in St. Pölten, der Saal der Begegnung. Und da haben wir einmal im Jahr ein großes Vernetzungstreffen. Und das wird heuer zu diesem Thema sein, zum Thema Sozialabbau. Welche Strategien haben wir als Zivilgesellschaft, um uns da zu wehren und auch unsere Wünsche oder was wir denken an die Politik zu bringen? Soweit eine kurze Werbung in eigener Sache.
2: Kelly Burgberger, auch von Zusammenhalt Niederösterreich. Ich weiß nicht, ob die Sozialpolitik der Hauptgrund ist. Mein Eindruck, ich bin für mein Alter eigentlich viel in den sozialen Medien unterwegs, was eher abnormal ist, ja, aber es ist mir ein absolutes Bedürfnis. Ich habe mir sogar einen Fake-Account in TikTok angelegt. Aber was mein Eindruck ist, dass es gewisse Gruppen, ich will jetzt gar nicht sagen, nur eine Partei, gut verstehen, Halbwahrheiten zu verbreiten, die verfangen. Neuestes Beispiel ist zum Beispiel auch Niederösterreich spielt damit die Landesregierung mit ihrem Kampf gegen die Gastpatienten, für die Gastpatienten und schuld, und das wird auch jetzt von der ÖVP Niederösterreich im Landtag verbreitet, haben wir erst gehört, Ende Jänner, da werden Leute, hat der ÖVP-Geschäftsführer persönlich gesagt, da wäre der Herr Hacker operiert lieber Leute, die noch nie ins System eingezahlt haben, als Niederösterreicherinnen, die vielleicht 30 Jahre in Wien gearbeitet haben und Steuern gezahlt haben. Jetzt, was kann man da tun dagegen? Ja? Man muss einmal schreiben, warum dort überhaupt Leute geflüchtet sind, unter Anführungszeichen aus Niederösterreich nach Wien, weil Landbau und Co. bewusst in Interviews sagen, wir wollen möglichst Asylberechtigte, ja, nicht einmal Asylwerberinnen, wir wollen sie auf Null reduzieren. Die sind dann alle nach Wien bei ihnen. Wir haben eine Familie gehabt mit 4 Kindern. Mitten in Corona wurden die 14 Jahre von Herrn Waldhäusl auf die Straße gesetzt. Und wenn nicht das Ute Bockhaus sie aufgenommen hätte, ja, wären die verhungert im Ende November. Auf jeden Fall, da werden Halbwahrheiten verbreitet. Wir posten dann immer dagegen, warum haben die noch nichts ins System eingezahlt? Weil sie ja 4, 5, 6 Jahre hier warten auf ihre Asylverfahren, nicht arbeiten durften, keine Deutschkurse bekamen und dann sollen sie was ins System einzahlen. Wie soll das gehen? Und wenn man das systematisch macht, auch mit Gegenfragen, dann verstummen diese Hetzer. Das ist ganz interessant. Ich kann nur alle bitte ersuchen, die vielleicht ein bisschen mehr Freizeit haben, so wie wir Pensionistinnen, tun Sie sich das an. Auch mit Fake-Namen. Sie müssen nicht einmal mit Klarnamen das machen. Ich bin auch in Krone heute Österreich mit anderen Namen, nur in Facebook mit meinem Klarnamen und habe noch nie Bedrohungen, Todesdrohungen bekommen. Also ich glaube, wir wären jetzt Gott sei Dank mehr. Und wenn mehr dagegen posten würden, kann man ihnen Wind aus den Segeln nehmen. Das ist meine Erfahrung von 2, 3 Jahren.
0: Fakten,
2: das kostet
0: Fakten,
2: halt Fakten. Leider nur viel Zeit.
0: Ja, es ist richtig, es ist mühsam, ja. Aber mit Fakten kann man denen den Wind aus den Segeln nehmen.
2: Danke.
3: Ja, uns hat ja auch persönlich dann die Mutter geschrieben von Hans und Jörg und Jörg.
0: Ja, ganz
3: genau. Genau, aber wir sind so links versiffte Gutmenschen, die auf dem Baum sind und so weiter. Aber mir ist das auch aufgefallen, auf die Kremser-Gruppen, Lois und so weiter. dass da bald die Diskussion vorbei ist.

0: man sachlich, fachlich und respektvoll bleibt. Und jetzt zum Thema, also habe ich mir auch überlegt, also es gibt durchaus sehr viel, finde ich, was wir machen können. Ein Beispiel ist im Zusammenhalt Niederösterreich, das Räume schafft wie heute oder im Saal der Begegnung oder anderen auch noch. Aber ich denke, jeder kann in seinem Umfeld direkt was machen, deswegen würde ich da ein bisschen widersprechen oder fragen. Außerhalb von Wählen gibt es ja durchaus wirklich viele Möglichkeiten. Und mein Eindruck und jetzt die konkrete Frage, die Kultur der Demokratie in Krems oder speziell auch in Langenlois ist doch etwas eine andere. Warum sage ich das? Weil mir Leute persönlich gesagt haben, die Geschichte, doch bevor der Rücktritt war als Büroleiter von René Schimanek, haben sie mir gesagt, pass auf, mit wem du dich da anlegst. Und reden wir mal drüber, bevor du da öffentlich was machst oder jetzt zur Gemeinderatssitzung, bevor du sie da einen Aufstand machst etc. Erst dann, wie große Medien berichtet haben, erst dann ist die Stimmung auch in Langenlois und in Krems ein Stück weit auf unserer Seite gestrandet. Was mich interessiert, wir wurden bei der Buchpräsentation, habe ich mir immer überlegt, da wurde oft von Linksradikalen und linken Chaoten geredet. Jetzt frage ich mich ernsthaft, meinen die uns? Also Gundi, Erlinde etc. Weil wo sind diese Linksradikalen?
1: Das würde abgewertet. Das ist Abwertung, ist ein Stilmittel, genau. Und eine Methode. Was ich zuerst gesagt habe, das Schwurbler, Aluhutträger, links ist chaotisch oder...
0: Das war doch in Langenlois, finde ich, bei der Buchpräsentation besonders hörbar,
1: ja.
0: Eigentlich, dass wir da, nur weil wir öffentlich Demokratie leben, quasi als Linksextremisten bezeichnet wurden.
1: Aber niemand von denen, der dort sich zu Wort gemeldet hat, hätte etwas Radikales gesagt. Also da, das muss ich schon sagen. Da gab es niemanden, der irgendwie chaotisch aufgetreten wäre, aber das ist einfach dieses Verrohte in der Sprache und dieses Schubladisieren. Und das ist das Arge. Und es funktioniert. Das ist das Schlimme. Und natürlich war dort kein Linksradikaler in Langenlois. Da waren 130, 140 Menschen, die haben sie alle zivilisiert benommen und eben den Mann, den ich zuerst zitiert habe, auch dessen Meinung wurde gehört. Das war ein Heurigenwirt aus Langenlois, der heute dann gesagt hat, ihr müsst zwar da Kritik aushalten. Das fand ich auch gut, dass er das gesagt hat, weil das den Diskurs belebt, ja? Weil man oft da in der eigenen Welt zu sehr verhaftet ist. Ja? Also das befruchtet ja gegenseitig, aber da war kein Linksradikaler da. Also das muss man schon ganz klar sagen. Aber das funktioniert ja. Das geht ja für einfacher, oder? Ich plappere was nach, ist viel einfacher, als wie ich setze mich mit dem Thema auseinander. Was Sie gerade gesagt haben, es ist sehr viel Aufwand, da dagegen zu posten, weil man die Fakten einmal zusammensuchen muss. Aber wenn man es einmal hat, dann kann man es eh machen und dann verstummen die. Nur die meisten in der Bevölkerung sind dann leider zu träge und sagen, ich plappere das halt nach, was mein Nachbar sagt. Ich habe das in meiner eigenen Familie. Einer sagt A und der andere sagt nicht B, sondern der sagt AA, weil er sich einfach keine eigene Meinung bilden will. Und das wäre auch schön, wenn wir in der Bevölkerung wieder anfangen würden, unsere eigene Meinung zu bilden, ein bisschen nachzuschauen, nachzulesen, woher kommt die Information, die man da jetzt eigentlich hingeworfen wird. Ist es was von auf 1 kommt oder kommt es dann doch von einem eher seriösen Medium? Und diese Faktencheckerei, die gibt es nicht mehr, diese Fakten oder diese Quellendisziplin, die lernen die Jungen nicht. Ich finde es ja toll, wenn es ältere Personen gibt, die das wirklich auf sich nehmen, aber die Jungen lernen dieses Quellenchecken nicht und das ist brandgefährlich. Das ist wirklich ein Problem und bevor ihr mich quasi damit auseinandersetzt, seid ihr wirklich linksradikal oder seid ihr Chaoten, dann sag es halt, weil dann habe ich auch Meinung, aber ich habe mir für die Bildung der Meinung nicht viel Aufwand machen müssen. So ist es halt leider in der Gesellschaft, wir sind zu faul und darum habe ich zuerst gesagt, ich hole mir gerne jede Watschen da ab, die sie mir geben da, weil das ist auch für mich wichtig, andere Meinungen zu hören. Und es ist nicht so, dass ich meine Justamentmeinung habe und mir denke, gehe ich rein und gehe dann nach 2 Stunden wieder heim, sondern ich nehme hier sehr viel mit. Und das ist der Mehrwert von Diskussion. Und Sie haben zuerst gefragt, wie wichtig Initiativen sind. Initiativen alleine können es nicht machen. Aber durch solche Veranstaltungen können Sie einen riesen Beitrag dazu leisten, dass andere Menschen halt auch zuhören. Schöner wäre doch, wenn wir jetzt unterschiedlichste Gesellschaftsschichten darin hätten, die dann quasi das auch noch mit verfolgen können, werden dann wahrscheinlich eh nicht aufstehen und irgendwas sagen, aber vielleicht gingen sie heim und sagen, okay, was die da gesagt haben, ist doch gar nicht so nett. Das wäre das Schöne. Also leider kommen die aber nicht. Das ist das Problem. Weil sonst waren wir nicht da, wo wir mal gerade diskutieren müssen.
0: zwei Aspekte, wo ich so noch sehr gut geschlossen war schon. Klung, ja. Das ist auch schon. Das eine ist eine Ergänzung zu dem Klimarat, weil diese Idee habe ich selbst nach Österreich gebracht und dann ich hier, dass es den Klimarat gibt.
1: Ja, man das war das Beste, was es gegeben hat.
0: Nein, überhaupt nicht. Und aber das Ministerium bezahlt zwei Jahre Berat zu dem Thema, egal. Die ursprüngliche Idee war nach dem irischen Vorbild, so eine repräsentative, losbasierte Assembly zu machen, plus Volksabstimmung. Das war die Forderung. Wir haben das dann lang verhandelt mit ÖVP und Grünen. Die Klimavolksbegehren wollte es auch nicht übernehmen. Sie haben dann nur die Forderung nach dem Klimarat übernommen. Das war dann im Ausschuss und das heißt dann den Weg gegangen, den es gegangen ist. Aber es ist klar, von Anfang an, ich habe in dem Moment gewusst, wo die Volksabstimmung abgesagt wurde, das Parlament brauche ich nicht beraten, sie hätten sie ja sonst abschließen können. Und mehr als ein Koalitionsübereinkommen werden sie nicht tun. War mir alles klar. Ist aber die Idee war eine andere, das wollte ich sagen. Das Zweite ist, ich glaube, wir müssen schon, ich habe ein paar Mal in die Richtung gefragt, systemischer denken, woher kommt denn das, dass die Politik so sprachlich eskaliert, wie Sie es mit so vielen Beispielen so schön sagen, so sehr auf Stimmenfang aus ist, nur auf den nächsten Wahltermin denkt. Wir haben ein System eingerichtet, obwohl die Bevölkerung bei der Verfassung nie dabei war, die hat das nicht geschrieben, das haben wir seit 1918 so. Wir haben eine Parteienwettbewerbsdemokratie. Und uns wird gesagt, das muss so sein und das geht gar nicht anders. Und das muss überhaupt nicht so sein und das geht ganz anders. Und wenn ich in diesem Wettbewerb nur die Stimmen, sozusagen Mehrheit am Wahltag, belohne, die bekommen die Parteienfinanzierung, die bekommen die Mandate, die bekommen die Posten, die Macht, den Einfluss, alles hängt vom Wahlerfolg ab. Dann ist klar, dass alles, jeder Diskurs instrumentalisiert wird, um die nächste Wahl zu gewinnen und sonst nichts zählt in der Politik. Das ist die Währung der Politik, die Stimmen. Ich habe also daher per se systematisch nicht das Gemeinwohl oder sonst irgendwas im Aspekt, das ist alles wurscht, weil das wird ja nicht belohnt. Belohnt wird nur der nächste Wahlerfolg. Und ich glaube, wir müssen darüber nachdenken und dann höre ich auf, dass man Politik erheblich anders organisieren könnte als diese Wettbewerbsdemokratie zwischen Parteien, die wir derzeit haben.
1: Ja, unterschreibe ich alles und bei den Medien sehr mitmachen, weil das quasi die Inserate den Ausschlag geben, was berichtet wird, da sehen wir das andere quasi dasselbe in Grün, genau. Also da gibt es mehrere wichtige Punkte, nämlich Politik und Medien, und die Medien verstehen sie immer als vierte Gewalt, aber so, wie es in Österreich gelebt wird, hat das mit vierter Gewalt genau gar nichts zu tun.
2: Danke, Friedrich.

Zu hören war der Mitschnitt einer Buchpräsentation samt Interview und Diskussion vom 10. Februar 2026. Besprochen wurde das Buch Der Tag X aus dem Seifert Verlag, verfasst von Gernot Rohrhofer, Autor, Jurist und Journalist. Er beschreibt darin die Umsturzfantasien der Rechten. Durch den Abend bzw. das Interview hat Irene Sterzinger von Zusammenhalt Niederösterreich geführt. Hashtag Zusammenhalt Niederösterreich ist eine unabhängige Initiative, die sich seit 2018 für Demokratie, Menschenrechte und Klimaschutz engagiert. Gestaltung der Sendung für Campus und Cityradio St. Pölten, Maggie Haslinger-Meierhofer. Was ich mir unter anderem von dieser Veranstaltung mitnehme: Die Zivilbevölkerung muss mutiger, diskutieren und streiten wieder gelernt werden. Die Politik braucht Aufrichtigkeit und Ehrlichkeit. Nicht wählen ist keine Option. Verharmlosungen nicht hinnehmen. Und Medienkompetenz fördern.

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Ja, hallo und herzlich willkommen zu einer weiteren Ausgabe von Es muss nicht immer Kaviar sein mit Atrimo. Heute geht's zünftig zu, heute gibt's Blasmusik hier zu hören. Ich wünsche euch dazu viel Spaß.

So, das war die Blaskapelle Alpenland mit den Silberfäden. Alles mit dabei, flott und langsame Rhythmen. So, die nächsten 3 Minuten und 8 Sekunden kommen von der Blaskapelle Markus mit dem Pari Tenore.

es muss nicht immer Kaviar sein, heute wieder ein bisschen andere Musikrichtung. Blasmusik ist heute angesagt. Und hier ist schon die nächste Aufnahme von Canadian Brass mit der Tuba-Polka.

Ja, nach der Tuba kommt schon das nächste Blasinstrument. Eins darf natürlich auch nicht fehlen, die Klarinette. Hier sind die fröhlichen Musikanten.

war der Igerländer-Klang. Lieschen, Lieschen, komm ein bisschen, bisschen. Oder auch Ambus-Polka genannt. So, weiter geht's mit Hermann Hoffmann und der Ochsenfurter Blasmusik. Natürlich mit dem Ochsenfurter Jubiläum.

mehr singen können sie auch die Ochsenfurter, das war der Ochsenfurter Jubiläumsmarsch. Und jeder Dank bringt neue Hoffnung, so soll es auch sein.

Ja, genauso ist es. Jeder Tag bringt neue Hoffnung, so soll es auch sein. Auch wenn manchmal das Herz weh tut, weil man verliebt ist. So wie hier bei der Herz.

Naja, aber nicht nur Halligalli gibt's bei der Blasmusik, es gibt auch ruhige romantische Klänge. Und da habe ich jetzt die Kapelle Romantiker anzubieten mit der Sehnsuchtsmelodie.

Romantiker und die Sehnsuchtsmelodie. Naja, Blasmusik ist international, darum gehen wir jetzt nach Holland zur königlichen Militärmusik.

Naja, ich hab's ja gesagt, heute sind wir international. Also nicht nur in Österreich gibt's tolle Blasmusik, nein, wie wir gehört haben, auch aus dem Land der Blumen, aus Holland. Das war königliche Militärmusik aus Holland unter der Admiralsflagge. Naja, Blasmusik ist heute angesagt mit Atrimo oder besser gesagt, es muss nicht immer Kaviar sein. Heute Blasmusik zu hören, jetzt aus dem Böhmerwald. Kurt Bascher ist angesagt mit den Böhmerwäldern Musikanten, tief drin im Böhmerwald.

Ach, das war der nächste Streifzug. Morawanka. Wir machen jetzt einen Besuch in der Dorfschenke zusammen mit dem Original-Donauschwaben-Musikanten.

Es muss nicht immer Kaviar sein, Blasmusik ist heute angesagt. Und hier ist schon die nächste Gruppe, die Ortsmusikskapelle Muttmannsdorf.

Ja, Lieben, das war's wieder fast schon für heute mit der nächsten musikalischen Darbietung. Darf ich mich von euch verabschieden, und zwar mit der Polizeimusik aus Wien, mit den Florentinischen Marsch. Sage ich ein ganz liebes Dankeschön, dass ihr wieder mit. Das war eine weitere Ausgabe von

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1: Ja, richtig. Frauenpower hier auf 94.4. Hier, eure Sandra. Was habe ich mitgebracht? Einige Kuschelsongs. Also lehnt euch zurück und genießt meine Kuschelsongs die nächste Stunde, was ich für euch vorbereitet habe. Jetzt geht gleich los mit dem ersten Titel, eine Hammerscheibe. Jennifer Rush, der

0: Ja, meine nächste Gruppe gab nach 9 Jahren das Comeback Unheilig, geboren um zu leben.
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Ihr seid beim Campus City Radio 94.4 und heute gibt es Kuschelsongs. Ja, die nächste Gruppe ist schon startklar. Rednecks, wish you were here.

hoffe, ich habe heute die richtigen Kuschelsongs für euch rausgesucht. Vielleicht gefällt euch der nächste Titel, Fugees, Killing My Softly.

Stunde vergeht immer so schnell. Ihr hattet eine Stunde Kuschelsongs heute von mir. Ja, ich verabschiede mich von allen Hörern von Campus City Radio 94.4 und bis nächstes Monat. Hier mein Abschlusstitel, Andrea Bocelli mit Sarah Brightman, Time to Say Goodbye. Baba, eure Sandra.

Die großen Schlagerarenen sind eröffnet. Letzte Woche in Mörbisch, demnächst in Kitzbühel und in Bad Kleinkirchen. Und wir haben nicht nur die Stars bei uns im Countdown, nein, die Stars, die singen natürlich auch auf den großen Open-Air-Bühnen. Der Sommer ist eröffnet und wir bieten dazu den passenden Soundtrack in den kommenden 3 Stunden mit den Schlagern des Monats Mai 2026.

0: Mit einem Mutmacher-Song von Francine Jordi starten wir hinein in den Countdown der beliebtesten, der erfolgreichsten, der meistverkauften und der meistgedownloadetsten und gestreamten Songs Österreichs. Und wir machen gleich weiter mit den Positionen 39 bis 36, denn wir haben relativ viel vor. Neben den Top 40 unsere Oldies und wir haben wieder Promo-Time im Schlager-Countdown. In den nächsten Minuten, da dürfen Sie sich freuen auf bekannte Hits von Laura und Mark. Oder auch von Caro Fuchs oder einem Neuanstieg von Ella Endlich. Aber wir starten auf der 39 mit Anna Maria Zimmermann. Schießt mich heute zum Mond.
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Das Leben ist ein Radl, auch für Caro Fuchs mit ihrer zweiten Hitsingle. Seit 3 Monaten mit dabei. Jetzt ging's abwärts auf die 36. 11 Ränge verloren für Hund und für den Bam. Wir machen einen kurzen Break im Countdown und blicken zurück 70 bzw. 80 Jahre in den Schlagerannalen sozusagen. Im Mai 1956 bzw. im Mai 1946 standen 2 recht unterschiedliche Songs. Eine ist eine Coverversion auf der 1. Die Coverversion, die kommt von Ralf Bendix und die andere Coverversion, die kommt von Hans Bardeleben. Ja, die Comedian Harmonists sozusagen standen Pate für einen Nachkriegserfolg von Wochenend und Sonnenschein im Mai 1946 auf der 1.

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0: 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Platz 35.
2: Hallo liebe Hörerinnen und Hörer von Radio Y. Ich bin's, euer Christian Leist, und ich wünsche euch viel Spaß beim Schlager-Countdown.

0: Christian Leis ist wie im Vormonat auf der 35 zu finden, weil wir Träumer sind. Gleich hier bei uns ein toller Neuanstieg, Music Made in Austria. Sie war noch vor kurzem auf der Showbühne in Mörbisch zu sehen. Simone, diesmal gemeinsam mit Charlie Brunner im Duett. Aber zuvor noch die Hits von Matthias Heim oder Saskia Lepin gemeinsam mit Daniel Sommer. Immer wieder will ich wieder dich auf der 34.
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Mission Liebe auf geheimer Mission auf der 31, Nathalie Holzner. Wie schon zuvor erwähnt, gibt es heute Promo-Time im Schlagerkanton. Nur eine Sängerin hat es leider nicht zeitig geschafft, aber sie lässt dennoch alle grüßen aus dem wunderschönen Österreich. Daniela Urich, und sie hat uns ihre neue Single mitgebracht. Sag ihr, ich hab dich nie geliebt. Und danach gibt es eine Premiere bei uns auf Radio Y. Musik aus der Schweiz. Ein Schweizer Damenduett. Maria da Vinci und Aline Alexandra.

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2: Hallo, liebe Hörer von Radio Y. Ich bin Aline Alexandra und zusammen mit Maria Da Vinci haben wir wohl das schönste Kompliment musikalisch jetzt für euch. Wir wünschen viel Freude mit unserem Song Du bist wie Musik für mich.

0: jeden Sommer das Gleiche. Die Bands wie die Schlagerpiloten oder auch die Calimeros, soeben gehört, werden in den Countdown geschwappt und bringen Urlaubsfeeling in die Hitparade. Neu auf der 30, die Calimeros mit Portofino. Gleich hier bei uns, der allerneueste Song von Marie Reim. Und Marie Reim wäre nicht Marie Reim, wenn sie nicht nach ihrer Mutter käme. Sie beschwerte sich vor kurzem darüber, dass junge Stars wie sie kaum mehr in den großen Shows oder in die großen Shows eingeladen werden. Weder bei Giovanni Zarella noch bei Florian Silbereisen. Ob dem so bleiben wird, das erfahren wir Ende des Monats, wenn es in Kitzbühel den Schlagerboom Open Air geben wird. Bei uns auf der 29 mit dabei mit ihrem neuesten Titel Kopfkino.
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0: Musikalisch hat sie sich emanzipiert von ihrem Ehemann Matthias Raimund, ging neue Wege ein. Das ist schon zu hören auf ihrer neuesten Single, neu auf der 26 Christine Stark Alemannia. Wir machen eine kurze Pause von den Top 40 und gehen zurück in die Schlagercharts vergangener Tage. Und zwar in den Mai von 1976 und in den Mai von 1966. Meine kleine Welt war Platz 5 beim Eurovision Song Contest und Waterloo und Robinson wurden damit endgültig zu den ganz großen österreichischen Popstars der 70s. Und Freddie Quinn, der machte 1966 eine amerikanische Fassung zur deutschen Version und stieg bis auf Platz 1 der Ö3 Austria Top 40. 100 Mann und ein Befehl.
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0: Nach Karriereende nun auch das Beziehungsaus. Erik Philippi machte über Social Media und die Medien bekannt, die Beziehung zwischen ihm und Michelle ist vorbei. Und das kurz nach ihrer Verlobung bei ihrem Abschiedskonzert. Ja, wie das Leben so spielt eben. Schlagerstars gehen zusammen, Schlagerstars gehen auch wieder auseinander. Bei uns auch der 25 mit ihrem Titel richtig Abschiedstitel, denn sie ist schon einmal vor 17 Jahren zurückgetreten und kam wieder zurück. Wir machen weiter im Ranking der erfolgreichsten Schlagersongs des Mai 2026 mit Platz 24 und mit dem österreichischen Vertreter zum ESC 2026. Naja, mehr als ein vorletzter Platz ist es am Ende dann nicht geworden. Eigentlich erwartbar, wie alle Quoten vorhersagten. Bei uns im dritten Wertungsmonat wieder gestiegen. Cosmo steigt um 8 Positionen auf die 24 hinauf mit seinem Tanzschein.
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0: Seit mehr als 10 Jahren ist Stereo Act jener DJ aus Deutschland, der bekannte Hits neu auflegt oder auch neue Songs produziert. So hier geschehen auf der 21, neu mit dabei mit Sängerin Lena Wir feiern. Wir kommen nun zu 2 Neuvorstellungen. Letzte Woche erst erschienen und jetzt schon bei uns als musikalischer Tipp für die womöglich nächste Chartshow. Ramon Roselli ist wieder zurück und hat einen neuen Titel mitgebracht. Küss mich nennt sich dieser. Und der 2. Hittitel ist von der Schlagerkönigin Herself. Es ist der offizielle Fußball-WM-Song von Magenta. Helene Fischer mit dem Titel Heute Nacht.
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0: Beste Bande, ab sofort meine neue Single Kampferherz. Viel Spaß beim Reinhören. Bin gespannt. Tschüss.
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2: Band Zucker auf der 20 mit seinem Kämpferherz. Geht's weiter mit einige Minuten Top-Musik made in Austria. Charlene, Kapitel 1 auf der 18 oder Melissa Naschenweng, die wir gleich hören werden. Und mit dabei auch der neue Let's Dance-Star aus Deutschland, Anna-Karina Wojcik, war die beste Promi-Tänzerin oder ist eigentlich die beste Promi-Tänzerin von RTL Plus 2026. Wir wünschen oder ich wünsche mit der Hormat in mir und viel mehr Titeln in Unterhaltung.
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0: Nicht mehr in den Top 10, nur noch auf Platz Nummer 16 zu finden, ist Chris Steger mit seinem Mega-Hit aus dem heurigen Frühjahr, Schleicht ihm. Wir machen eine kurze Unterbrechung von der aktuellen Wertung und widmen uns zwei Hits aus den Jahren 1986 und 1996. 1996 war Claudia Jung am Höhepunkt ihrer damals noch relativ jungen Karriere. Sie war erst seit 10 Jahren mit dabei in der Schlagerbranche und konnte schon einen ganz großen Erfolg feiern mit Richard Kleidermann im Duett. 1996 nahm sie sich die deutsche Italienerin Rosanna Rocci zur Seite und die beiden sangen einen Number One Smash der ZDF Hitparade. Domani l'amore vincerà. Aber zuvor ein Titel aus dem Frühjahr 1986, genau genommen im Mai 1986, stand sie, Niki, die wir noch in der letzten Sendung im Interview hatten, auf Platz 1 der deutschen Schlagercharts. Veni mit dir tanz.
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0: Seit 5 Monaten ist er schon mit dabei im Countdown und dieses Monat wieder gestiegen von 18 auf die 15. Tim Petters, wegen dir. Gleich hier bei uns zwei wunderbare Neueinstiege von Sonja Liebing und Vanessa Mai. Aber zuvor die Ringe 14 und 13. Und da treffen wir auf Mike Leon Grosch und Kerstin Ott, die 19 Positionen aufwärts sich beamte auf die 14 mit Rosa Linde.
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2: Hallo liebe Hörer von Schlager Countdown, hier ist eure Sonja Liebing und ich wünsche euch jetzt ganz viel Spaß mit dem Programm von Sarah Fuchs.

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1: Vanessa Mai neu auf Platz Nummer 11. Sie kehrt nach Ausflügen in die deutsche Rap-Szene wieder ganz zum Schlager zurück. Rotdiamant, die Top 10 natürlich knapp verpasst, aber immerhin ein toller Neuanstieg für Vanessa Mai. Wir kommen zu zwei Promotion-Titeln. Die eine Stimme ist aus Österreich und ist eine ganz junge Sängerin. Sarina Jasmin nennt sich diese neu in der Schlagerbranche. Wer sie ist, wie ihr neuer Titel heißt, das erzählt sie uns gleich selber. Und der andere, das ist ein bekannter Schauspieler aus der TV-Serie Sturm der Liebe. Und er war zuletzt im Mörbisch zu sehen auf der Seebühne.
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4: Hallo, ich grüße euch alle bei Radio Y und freue mich ganz besonders, dass ich heute zu Gast sein darf in der Sendung Schlager Countdown. Vielen Dank für die Einladung und vielleicht kennen mich schon einige von euch. Mein Name ist Erich Altenkopf und ich war lange Zeit tätig als Schauspieler. Ich bin Schauspieler und werde auch Schauspieler bleiben, aber vielleicht kennen mich ja einige von euch aus der Serie Sturm der Liebe. Da habe ich nämlich den Dr. Michael Niederbühl gespielt, sehr, sehr lange. Und freue mich sehr darüber, dass es sehr viele Fans noch gibt, die darüber sehr traurig sind, dass ich momentan nicht mehr dabei bin. Aber dafür habe ich jetzt eine neue Sache vor mir, nämlich Musik. Und darum geht es ja heute. Und ich habe extra ein Lied geschrieben für die Starnacht, die am Neusiedlersee. Da habe ich es zum ersten Mal live aufgeführt und heute dürft ihr es hören bei Radio Y. Mein neues Lied heißt Telenovela la la la. Man kann sich vorstellen, warum ich dieses Lied geschrieben habe. Nachdem ich 16 Jahre lang ein Hauptdarsteller einer Telenovela war, bin ich, denke ich, ein Telenovela-Spezialist. Und die Idee, die ich dabei hatte, war, dass ich finde, dass unser Leben eigentlich wie eine Telenovela ist, wenn man es so sehen möchte. Also wenn man das Leben natürlich grau und dunkel und sonst wie sehen möchte, dann wird man es nicht sehen. Aber wenn man wie im Fernsehen diese schöne Telenovela sieht, wo die Farben einfach schön und bunt sind und das Leben einfach lustig ist und man sich gerne verliebt und seine große wahre Liebe findet.
5: In

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2: Hallo, liebe Musikfreunde. Mein Name ist Serena Jasmin. Ich komme aus der wunderschönen Umgebung von Graz und bin Sängerin mit großer Leidenschaft. Als Newcomerin auf der Musikbühne weiß ich, dass der Weg zum Erfolg nicht immer einfach ist. Doch mit viel Herzblut, Energie und der Liebe zur Musik gehe ich meinen Weg konsequent weiter. Heute möchte ich euch meinen aktuellen Song vorstellen. Warum siehst du es nicht? Dieser Titel ist eine besondere Mischung aus Schlagerrock. Mit diesem Song möchte ich euch berühren, begeistern und vielleicht auch zum Nachdenken anregen. Die kraftvollen Rhythmen laden zum Mitsingen und Mitfühlen ein. Ja, zurzeit arbeite ich an einem tollen Coversong. Wenn jeder von euch garantiert kennt, lasst euch überraschen. Musik ist für mich mehr als nur ein Hobby. Sie ist meine Sprache, mein Ausdruck und mein Herzblut. Wenn ihr mehr über mich, meine Musik und Neuigkeiten erfahren wollt, besucht gern meine Homepage unter serenajasmin.at. Dort halte ich euch immer auf den Laufenden und freue mich über jeden einzelnen Fan, der mich auf diese spannende Reise begleitet. Ich danke euch herzlich fürs Zuhören und wünsche euch einen wunderschönen Tag. Eure Serena Jasmin.

0: Ballermannstar, Mia Julia macht gemeinsame Sache mit Matthias Reim, neu auf der 10 und damit der dritthöchste Neueinstieg dieses Monat. Keine Freunde bleiben. Gleich hier bei uns jener Song, der das erste Quartal des Jahres absolut beherrschte und 3 Monate lang an der Spitze stand. Aber zuvor ein weiterer Titel aus Österreich, ebenfalls schon seit November letzten Jahres in den Top 10 ununterbrochen mit dabei. Die Rede ist von Caro Fuchs und ihrem Off im Kopf.
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0: 2016 war Matthias Reim ganz weit oben in den Airplay-Charts zu finden mit dem Titel Alles, was ich will.
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0: Beatrice Iggy auf der 6. Sie sucht nach einem Alibi für heute Nacht. Auf den Rängen 5 und 4, zwei Hits, die nicht unterschiedlicher sein können. Der eine, der geht um die Liebe, entweder Bube, Dame oder König von Duo Fantasy. Und der andere ist ein italienischer Schmusesong von Pietro Basile, Amore Mio.
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0: In einem Interview haben die beiden vor kurzem erzählt, wie schwierig ihre Anfangsjahre vor fast 30 Jahren waren. Denn nächstes Jahr feiern die beiden ihr 30-jähriges Bühnenjubiläum. Bei uns auf der 4 Fantasy, Bube, Dame, König. Bevor wir zu den Top 3 kommen, mit insgesamt 2 Neueinstiegen, noch 2 Neuvorstellungen. Der eine Song, der bietet absolutes Sommerfeeling. Sommerfeeling heißt er von Laura Wilde. Und der andere Song ist soeben, oder sozusagen, der Abschiedssong. Die Jazz-Kitty, vor kurzem 80 Jahre jung geworden, zieht sich vom aktiven Bühnenleben zurück und hat dementsprechend einen neuen Titel produziert. Wann's Zeit wird für mich.
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0: Das Original stand vor 44 Jahren, 1982, in Deutschland 11 Wochen auf Platz 1, in Österreich 6 Wochen lang an der Spitzenposition von F.R. Davids, der Titel Word. Und Joey Heindle hat daraus anno 2026 den Song schwer zu erklären gemacht. Von 0 auf Platz 3 und damit der zweithöchste Neuanstieg. Hier ist Joey Heindle.
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0: Zuletzt war noch auf Platz 1 heute die Nummer 2, der Graf mit seiner Liebeserklärung an seine Frau. Du bist meine Heimat. Gleichgültig, woher wir kommen, gleichgültig, woran wir glauben und gleichgültig, wen wir lieben. In der Schlagerfamilie ist für alle und für jeden ein Platz. Und bevor wir die neue Nummer 1 und den höchsten Neueinstieg so richtig abfeiern von Maite Kelly, ein Kuss in Paris, sage ich danke fürs Zuhören, wünsche Ihnen noch eine schöne Zeit und versprechen Sie mir bitte eins, passen Sie gut auf sich auf und geben Sie gut auf sich acht. Servus, Ihre Sarah Fuchs.
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